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0: 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Herzlich willkommen zur brandneuen Ausgabe der Generation Z Radio Show auf Radio Helsinki 92,6. In dieser Sendestunde gibt es ein Hip-Hop-Studio. Das bedeutet wieder für euch neue Erscheinungen aus der Hip-Hop- und Rap-Szene aus Graz, Österreich und der Welt. Ja, aus der Welt haben wir heute mit unter anderem dabei das brandneue Album von Juju, das heißt 44 Me. Das sind einige Tracks, die wir heute spielen werden, und dann werden wir auch ein bisschen reinhören schon in das brandneue Album. Das ist das zweite Album von Listig Lustig. Hör mal, wer da schreien hat, heißt es. Da werden wir heute einige Tracks spielen, aber nicht alle, weil, ja, da plane ich noch für die nächste Sendung noch was. Und dann spielen wir auch ja noch den brandneuen Track von Sasa am Ende dieser Sendestunde. Also heute in Volllänge werden wir Juju hören mit dem 44 Me Album. Ja, da starten wir jetzt voll rein. Ich rede gar nicht lange herum, sondern genießt es. Moderation, Redaktion, Technik, Thomas Bayer.
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0: Hi, was geht?
1: Hallo Juju, wieso kann ich dich den ganzen Tag nicht erreichen?
0: Was?
1: Du, ich ruf an, weil ich mir jetzt nochmal deine Views angeguckt habe auf das letzte Video. Und das läuft wirklich extrem schlecht.
0: Ja,
1: und jetzt machst du irgendwie nichts.
0: Weil die es einfach nicht checken.
1: Die Leute feiern es einfach nicht, die Kommentare sind schlecht.
0: Ja, aber da kommen
1: die Views sind schlecht, deine Follower gehen runter. Du musst da einfach mehr machen. Also du musst wirklich da einfach viel präsenter sein und auch irgendwie den Content nochmal ändern. Es muss echt alles ein bisschen anders laufen.

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0: Ihr hört Radio Helsinki 92,6 und das ist die Generation Z Radio Show. Ihr habt gerade das komplette 44 Me Album gehört von Juju. 19 Tracks sind auf diesem Album und es ist released worden, das Album am 7. August, an dem schönen Freitag. 19 Tracks, ich lese es ja mal der chronologischen Reihenfolge mal runter. Nummer 1 ist Crash Out Freestyle, Nummer 2 ist Hater, Nummer 3 ist Prelude Allein, dann ist Allein, Why, Prelude Girls Night, Girls Night, Dumm, Shorty's Kid, Shorty, Millies ist gemeinsam mit Let's By Hair entstanden, Prelude Rich Bitch ist der nächste Track, Nummer 12, dann haben wir Rich Bitch als nächsten Track, Prelude German Dream, Nummer 15 ist German Dream gemeinsam mit Tom Hengst, und Prelude Komm näher, ist gemeinsam mit Raf Kamora entstanden, der Track. Nummer 18 ist Premium Chaya und der Abschlusstrack Nummer 19 ist Premium Outro. Das war das komplette 44 Me Album von Juju in voller Länge. Wir machen jetzt auch mit einem coolen Album hier aus Graz weiter. Der Listig Lustig hat was Neues. Hör mal, wer da schreien hat. Ihr zweites Album, was sie released haben, und da werden wir heute 5 Tracks anspielen. Der Nummer 1 war der Intro-Track, Nummer 2 ist Hund im Deck, Greif noch die Stern, Skilltree und Schur gemeinsam mit Flochi. Ja, ich habe schon etwas in der Überlegung für eine zukünftige Generation Z-Radio-Show da drauf. Stay tuned, sage ich nur soweit. Das werde ich noch umsetzen. Ja, wir haben jetzt diese 5 Tracks rein. Was cool ist aus Graz, aus der Hip-Hop-Szene wieder mal. Hör mal, wer da schreien hat, das Album von Listig Lustig. Viel Spaß!
1: Intro, die zweite,
2: Cut. Take 2. Hey Jungs, Album Nummer 2, wir brauchen noch ein Intro.
3: Für was denn ein Intro, Alter?
2: Ja, was ein Intro? Jedes Album braucht ein Intro.
4: Entschuldigung, was ist, wenn wir zugleich sagen, für was denn ein Intro?
3: Ja, das haben wir jetzt eh.
4: Ja, aber nicht ganz zugleich, so richtig zugleich.
3: Ja, oder dann brauchst du 17 Takes.
2: Das interessiert jetzt keinen, wirklich nicht.
3: Nein.
2: Und wenn es so ist, dann nein.
3: Okay, start einfach nochmal.
2: Okay. Ja, okay.
1: Intro, Cut, bitte.
2: Passt. Hey Jungs,

0: Album Nummer 2. Wir brauchen noch ein Intro.
1: Für was noch ein Intro, Alter?
2: Alter, was ist denn da passiert? Du bist der. Geht sich ja gar nicht mehr aus. Kennt sich die Regie da draußen überhaupt aus? Ist das normal, dass ich vom Beat nichts her? Soll ich jetzt da A Cappella machen oder was? Okay.

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0: Schon, verstehst du? Das glaubst du ja nicht.
1: Mann, ist das ein schönes Loch. Ah, beim zweiten Schuh hast du auch eins. Traumschuh. 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

0: Der Schweißfuß ist ein Erbe unserer Vorfahren, die auf der Flucht vor dem Mammut einen klebrigen Fuß brauchten.
1: 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Ihr hört Radio Helsinki 92,6 und das ist die Generation Z Radio Show. Wir sind nun auch bald am Ende der heutigen Sendung angelangt. Ihr habt heute in Hip-Hop-Studio gehört mit ganz vielen Neuerscheinungen. Zum Beispiel von Juju war das komplette Album 44 Me an der Reihe und auch Teile vom Listig-Lustig-Album Hör mal, wer da schreien hat. Zum Abschluss habe ich von Sasa gemeinsam mit Chiara Baba den Track Kissenschlacht noch im Programm. 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Ja, viel Spaß noch mit den weiteren Programmen auf Radio Helsinki 92,6. Bis zur nächsten Sendung. Die gibt's in 2 Wochen. Moderation, Redaktion, Technik, Thomas Bayer.

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3: Hallo und willkommen zum Onda Info 649. Im Interview hört ihr heute unseren Korrespondenten Markus Plate zum Erdbeben in Kolumbien. Ebenfalls im Interview Jana Flörchinger von Medico International. Sie berichtet uns von einer Klinik für alle, ein Gemeinschaftsprojekt, das vor allem von der EZLN in Chiapas in Mexiko gebaut wird. Funal hat wie immer ein paar Nachrichten beigetragen, diesmal aus Guatemala. Und Nils Brock hat für uns zum Thema Internet der Dinge recherchiert. Hört am besten selbst. Wir wünschen euch wie immer eine lauschige halbe Stunde.
4: Guatemala. Der Verband Lambda Guatemala hat mit anderen Menschenrechtsorganisationen Verfassungsbeschwerde eingelegt. Sie fordern eine Überprüfung des bürgerlichen Gesetzbuchs und eine Reform des Artikels 78. Damit wollen sie den Weg für das Recht auf gleichgeschlechtliche Ehe ebnen. Bisher heißt es in Artikel 78, die Ehe ist eine auf Lebenszeit angelegte, zivilrechtlich geregelte Lebensgemeinschaft zwischen Mann und Frau. Sie dient dem Ziel, dauerhaft zusammenzuleben, sich fortzupflanzen, die Kinder gemeinsam zu ernähren und großzuziehen und einander zu unterstützen. Die Initiativen fordern die Streichung der Begriffe Mann und Frau und Fortpflanzen. Würden diese Begriffe gestrichen, wäre der Weg frei für Rechte, die gleichgeschlechtlichen Familien bislang verwehrt sind, wie Hinterbliebenenrente, Erbrecht, Familienversicherung und Nachlassverwaltung, so Lambda. Übrigens, der griechische Buchstabe Lambda wurde im Dezember 1974 vom International Gay Rights Congress in Edinburgh offiziell zum internationalen Symbol der Schwulen- und Lesbenbewegung erklärt. Weltweit haben LGBTIQ-Initiativen den Begriff Lambda in ihre Selbstbezeichnung aufgenommen.
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3: Markus, am 10. August ist Kolumbien von einem schweren Erdbeben erschüttert worden. Es war ziemlich verheerend und getroffen wurden vor allem die Millionenstadt Cali und das Kaffeeanbaugebiet Eje Cafetero mit seinen Großstädten Pereira und Manizales. Die Kritik an dem Präsidenten Espereira wächst seitdem. Markus, du hast einige Jahre in der Nähe von Pereira gelebt. Was wissen wir jetzt, so eine Woche später, über das Beben, über die Opfer und die Schäden?
6: Ja, also erstmal, das Erdbeben hatte ja eine Stärke von 7,4. Das ist außergewöhnlich stark gewesen. Also. Und das Epizentrum lag in der Nähe eines Dorfes, San José de Palmar im Chocó. Das ist die Region in Kolumbien zwischen der Pazifikküste und dieser westlichsten der drei Kordilleren, die Kolumbien durchziehen. Das sind keine 80 Kilometer von Pereira, der Provinzhauptstadt, mit seinen immerhin fast 500.000 Einwohnern entfernt. Und das ist auch der Grund, warum besonders Pereira so schwer getroffen wurden. Von den insgesamt im Moment gezählten knapp 300 Toten landesweit hat Pereira allein fast 100 zu beklagen. Und dazu kommt natürlich, dass landesweit Zehntausende Häuser zerstört oder beschädigt worden sind. Auch hier ist Pereira besonders schwer betroffen. Und bei vielen Häusern wird sich erst irgendwie jetzt oder in den nächsten Wochen rausstellen, ob die Menschen da überhaupt zurückkehren können.
3: Markus, du hast einige Jahre in der Nähe von Pereira gelebt und kennst die Region sehr gut. Was ist, wenn auch gerade aus der Ferne, dein persönlicher Eindruck?
6: Ja, ich habe zunächst alle meine Friends und die Familie von meinem Ex-Freund kontaktiert, zu gucken, ob es denen gut geht. Glücklicherweise sind die alle wohlauf. Die meisten wohnen halt in den Kaffeedörfern in der Gegend um Pereira rum, ein paar auch in Pereira. Und auch in den Kaffeedörfern gibt es halt zum Teil schwere Schäden, wohl nicht ganz so verheerend oder katastrophal wie in Pereira. In Pereira selbst, das finde ich besonders tragisch, hat es mehrere ganz wichtige Kulturinstitutionen schwer erwischt. Das Kunstmuseum, das Teatro Santiago Londoño, und das Centro Cultural Lucy Tejada. Und Lucy Tejada, das ist nicht irgend so ein kleines Kulturzentrum, sondern eines der ganz zentralen kulturellen Orte, auch des Lernens, auch der verschiedenen Kulturen Kolumbiens in Pereda. Und im Zentrum Pereda sehen wir also ganz großflächige Trümmerbeseitigung, mittlerweile auch den Abriss nicht mehr zu rettender Gebäude. Und neben dem Zentrum hat es auch viele Wohnviertel getroffen. Und da ist dann auch ganz interessant, dass es nicht nur in den armen Vierteln schlimm aussieht, aber es hat eben auch viele Apartmentgebäude getroffen und die sind teilweise komplett zusammengestürzt. Und viele davon sind erst seit dem letzten schweren Erdbeben von 1999, also erst danach erbaut worden. Da stellt sich dann jetzt mittlerweile auch die Frage nach Bauvorschriften bzw. deren Einhaltung. Korruption im Bausektor ist dann eine große Frage. Und diese Fragen werden erst in den nächsten Wochen oder Monaten intensiv diskutiert und ermittelt werden müssen.
3: Da wird jetzt ja auch gerade eine breite Kritik in den sozialen Medien an dem neuen rechtspopulistischen Präsidenten Espiria deutlich und auch an der staatlichen Rettungsantwort allgemein. Warum geht es da genau?
6: Ja, der neue Präsident Abelardo de la Espriella wird für seinen Umgang mit der Katastrophe tatsächlich scharf kritisiert. Das haben ja auch viele meiner Leute gesagt, mit denen ich da in Kontakt bin. Und dazu muss man wissen, der Tag des Erdbebens ist eigentlich so der erste richtige Arbeitstag des neuen Präsidenten gewesen. Der war nämlich erst wenige Tage vorher in Cali, der heute ebenfalls stark getroffenen Stadt, als Präsident vereidigt worden. Und gleichzeitig hat er davor die Amtsübergabe mit der damals noch amtierenden linken Petro-Regierung politisch aufgeladen, instrumentalisiert. Aus diesem Empalme, das ist diese wochenlange Übergabe der Amtsgeschäfte, ist de la Espriella zeitweise sogar ausgeschieden, so ganz medienwirksam, und hat sie ganz bewusst als politische Abrechnung mit der Petro-Regierung inszeniert. Und das hat sich eben jetzt gerecht. Die neue Regierung hat ihre Führungsstrukturen noch gar nicht vollständig installiert. Gerade auch in der Katastrophenschutzbehörde werden sie gleichzeitig die Kontinuität mit der Vorgängerregierung politisch in Frage gestellt hat, also nichts mit denen zu tun haben wollte. Und dann hat der Präsident dann die Katastrophe auch noch zur persönlichen Präsidentenerzählung gemacht, so mit Social Media Videos und Fotoshootings an allen möglichen vom Erdbeben getroffenen Orten. Der hat also im Prinzip in der Katastrophe so reagiert, wie er Wahlkampf gemacht hat, also extrem personalisiert. Und diese Katastrophenkommunikation mit politischer Selbstdarstellung ist dann, die beiden sind dann verschwommen, was bei ganz vielen Menschen auch und gerade bei den Betroffenen ganz übel aufgestoßen ist. Vor allem, dass er mit seiner gepanzerten Limousine in so ein ganz besonders getroffenes Armenviertel gefahren ist und dort gelbe Fußbälle mit dem Logo seiner eigenen politischen Bewegung verschenkt hat. Dafür hat er dann auch direkt vor Ort und ist auch in so Social Media Videos zu sehen, ganz üble Beschimpfungen geerntet.
3: Dann gab es noch den Vorwurf, der Präsident würde internationale Hilfsangebote nur von ideologisch befreundeten Ländern annehmen. Was kannst du darüber sagen?
6: Ja, das war auch sehr polemisch diskutiert. Da ist, glaube ich, Differenzierung wichtig. Es gab eben eine Menge Angebote aus Mexiko, aus Brasilien, aus Venezuela, aus Peru, aus Ecuador, Chile. Und anders als es jetzt so in den sozialen Medien x-mal gepostet wurde, hat Kolumbien jetzt gar nicht sämtliche Hilfe bestimmter Staaten abgelehnt. Der Streit betrifft insbesondere ausländische Such- und Rettungsmannschaften. Und da hat allerdings Kolumbien zunächst das Angebot Mexikos abgelehnt und Mexiko kennt sich ja nun mit Erdbeben und Rettungseinsätzen sehr gut aus. Daraus entstand dann aber ganz schnell der Verdacht einer politisierten Auswahl durch de la Espriella, zumal Israel, El Salvador, Ecuador und die USA Teams schicken durften und die sind ja eben auch alle mindestens rechtspopulistisch aufgestellt. Aber es hat natürlich so zu einigen Befremden geführt. Aber es ist eben auch ganz wichtig zu trennen, der kolumbianische Staat, der war jetzt nicht handlungsunfähig. Ne? Also Feuerwehr, Militär, Polizei, medizinische Dienste, lokale Rettungskräfte, die waren schon schnell im Einsatz und dazu eben auch unzählige ehrenamtliche HelferInnen. Aber dieses politische Krisenmanagement dieser rechtspopulistischen Regierung des neuen Präsidenten de la Espriella, die muss man eben sehr klar kritisieren. Diese Freund-Feind-Logik und diese politische Inszenierung, die kommt jedenfalls in Kolumbien überhaupt nicht gut an.

0: Die Region in Chiapas ist durchdrungen von Gewalt gegen organisierte Gemeinden und einer Art neue Kriege, wie die Anthropologin Rita Segado es bezeichnet. Diese neuen Kriege spielen sich nicht zwischen Nationalstaaten ab, sondern ihre Hauptakteure sind organisierte Kriminalität, parastaatliche Gruppen, staatliche Institutionen und privatwirtschaftliche Unternehmen. Dieser Logik folgend kann man in Chiapas von einem solchen neuen Krieg um die Kontrolle über die Bevölkerung und strategische Territorien sprechen, die zwischen mafiösen Banden, parastaatlichen Milizen und dem Militär ausgetragen wird. Der dramatische Anstieg von Gewalt gegen die indigene Bevölkerung und organisierte Gemeinden ist somit keinesfalls als vereinzelte Kämpfe lokaler Banden zu erklären. In dieser Gemengelage liegt langfristiger Schutz in organisierten Gemeinden und unabhängigen Strukturen. Seit 1994 vertritt vor allem die EZLN diesen Ansatz. Onda traf sich mit Jana Flörchinger, Referentin für Lateinamerika bei der Hilfs- und Menschenrechtsorganisation Medico International, wo sie zu transnationalen autoritären Regierungen arbeitet. Medico unterstützt in Chiapas und anderen Teilen Mexikos soziale Bewegungen in ihren Kämpfen um Selbstbestimmung. Jana, was macht ihr aktuell?
1: Wir haben eine Kampagne auf den Start gebracht. Bei der Kampagne Clínica para Todos oder Klinik für alle geht es darum, den Aufbau und die Ausstattung sowohl als auch die Ausbildung für eine selbstverwaltete Klinik in den zapatistischen Gemeinden mit zu unterstützen und aufzubauen.
0: In Chiapas unterstützt Medico sowohl die EZLN als auch das Menschenrechtszentrum Freiwa. Medico unterstützt hier den Ansatz mit Selbstorganisierung auf lokaler Ebene, soziale Konflikte politisch und nicht militärisch lösen.
1: Und dazu muss man sagen, dass in Chiapas eines der prekärsten, ärmsten Bundesstaaten ist in ganz Mexiko und entsprechend diese sehr prekären Lebensweisen sich auch widerspiegeln im Gesundheitssystem. Das geht zurück auf Rassismus und die langjährige, 500-jährige Geschichte der Kolonialisierung, die natürlich Vertreibung und Gewalt und so weiter mit sich bringen. Vor allem gegen indigene Bevölkerungsgruppen, organisierte Gemeinden und so weiter. Und entsprechend ist auch der Zugang zu Gesundheit und Gesundheitsversorgung entsprechend prekär. Und genau in diesem Kontext hat die zapatistische Bewegung, die EZLN, bereits in den 90er Jahren ein selbstverwaltetes Gesundheitssystem aufgebaut. Und diese Klinik, die jetzt gerade neu gebaut wird, die ist Teil davon.
0: Um dieser Undurchsichtigkeit und der Gewalt die Stirn zu bieten, muss man sich auf lokaler Ebene gemeinschaftlich organisieren. Das scheint die einzige Möglichkeit.
1: Deswegen unterstützt Medico den Aufbau und die Ausstattung der Klinik, aber auch die Ausbildung von Gesundheitspromotorinnen und Pflegepersonal in den Bereichen Allgemeinmedizin, aber auch Sexual- und reproduktive Gesundheit. Zahngesundheit ist ein Bereich.
0: Und wie seid ihr auf die Klinik gekommen? Habt ihr sie schon persönlich kennengelernt?
1: Medico arbeitet schon seit einigen Jahren in Chiapas und unterstützt organisierte Gemeinden in ihrer Selbstbestimmung und in ihrer Organisierung. Und dazu gehört nun mal eben auch die EZLN als der wichtigste Akteur in den Kämpfen um Selbstverwaltung. Und entsprechend unterstützen wir eben auch diese Klinik und die EZLN ganz konkret in ihren Bestrebungen um Selbstbestimmung.
0: Medico selbst hat auch eine Geschichte in der Region, in Lateinamerika, im Aufbau von Gesundheitssystemen von unten. Seit den 1980er Jahren gibt es Projekte in Nicaragua, El Salvador und Guatemala.
1: Deswegen ordnet sich das auch ein in die Kontinuität der Geschichte von Medico. Und wir waren im letzten Winter dort und damals war der Rohbau sozusagen schon vorangeschritten. Der Aufbau dieser Klinik ist, das kann man sich vorstellen, das ist eine ein sehr solidarischer Prozess. Das sind HandwerkerInnen, ExpertInnen in Elektrizitätssystemen zum Beispiel, die immer wieder in Arbeitsschichten nach Chiapas reisen oder auch vor Ort sind, aber auch aus anderen Teilen Mexikos kommen oder auch aus anderen Ländern und bei dem Aufbau dieser Klinik unterstützen.
0: Genau, das heißt, dass die Leute, die in der Region wohnen, sich dann auch aktiv mit einbringen, engagieren, vielleicht da arbeiten?
1: Genau, also die Idee dabei ist, dieses Krankenhaus aufzubauen, ist, dass es genau das ist, dass es eben auf kollektiver Verantwortung basiert. Also vor allem die EZLN und die zapatistischen Gemeinden bringen sich ein. Das seien das irgendwie im Aufbau, ganz konkret in der handwerklichen Arbeit, aber eben auch in der Gesundheitsarbeit. Es gibt Ausbildungsmodule, um immer wieder Fachpersonal zu schulen. Und es gibt auch bereits viel Erfahrung im Gesundheitsbereich. Also wie gesagt, das ist eine 30-jährige Geschichte dieses autonomen zapatistischen Gesundheitssystems. Und in vielen kleineren Gemeinden gibt es auch Gesundheitszentren. Es gibt Erfahrung, viel Erfahrung mit Gynäkologie. Tatsächlich wurde die Gynäkologie oder die Versorgung von Menschen mit Uterus war schon von Anfang an ein sehr wichtiger Pfeiler und tatsächlich ist auch in diesen Regionen die Kindersterblichkeit gesunken. Sehr einfache Komplikationen, die mit simplen Eingriffen behoben werden können, gibt es einfach sehr viel Erfahrung.
0: Was hat dich besonders beeindruckt?
1: Mich beeindruckt, dass die Klinik ein Ausdruck von Autonomie und Selbstbestimmung ist. Es ist ein politisches Projekt und es macht deutlich, dass die Infrastruktur für Gesundheit und für Fürsorge, wie sie die EZLN in dem sehr konkreten Projekt praktisch umsetzt, auf Selbstbestimmung und Kollektivität basiert. Mit Selbstbestimmung meine ich in dem Fall, dass jede Person selbst entscheiden kann, was für sie das Beste ist. Und mit Kollektivität meine ich, weil die Klinik oder das Projekt davon getragen ist, dass es eine gemeinsame Verantwortung dafür gibt. Wir leben in einer Welt von einer gesellschaftlichen Verrohung. Das Recht des Stärkeren ist das, was sich aktuell durchsetzt und sowas wie Fürsorge, Care, kollektive Verantwortung und vor allem eine Infrastruktur, die das zulässt, findet darin einfach überhaupt keinen Platz.
0: Magst du vielleicht noch kurz was zur Kampagne sagen?
1: Die Kampagne hat zum Ziel, eben diese Klinik zu unterstützen. Das ist sehr punktuell. Wir wollen damit aber die Kämpfe um Autonomie unterstützen und haben uns quasi sozusagen darauf konzentriert, diese Klinikkampagne zu machen.
0: In den nächsten Wochen und Monaten wird es weitere Veranstaltungen, Artikel und Beiträge dazu geben. Neben Medico gibt es ein Netzwerk von europäischen Solidaritätsgruppen, die ebenfalls die Klinik unterstützen. Auf der Webseite www.klinik-für-alle.de findet man alle Informationen über die Spendenkampagne.
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4: Was macht eigentlich das Internet der Dinge?
5: Vor ein paar Jahren, als die künstliche Intelligenz noch in den Kinderschuhen steckte, da schien das Internet der Dinge das große Ding zu sein. Vernetzte Maschinen sollten uns Menschen den Alltag erleichtern. Der Kühlschrank würde uns Einkaufslisten aufs Handy schicken, wenn er leer ist, oder der Toaster uns Warnmeldungen, wenn das Brot zu braun wird. Diese Versprechen stehen irgendwie immer noch im Raum, aber sind sie noch relevant? Ist die elektronische Automatisierung des Alltags in Zeiten, da seltene Erden immer seltener werden, noch nachhaltig? Und was sagen Menschen aus dem globalen Süden zum dringenden Bedürfnis des perfekt gebräunten Toasts? Wir haben uns umgehört.
6: Internet der Dinge. Das ist im Prinzip, man jedes Ding, was man so findet, vom Toaster, der viel zitiert wird, bis hin zu kleinen Kameras, miteinander vernetzen und sozusagen ans Internet anschließen. Also wenn man zum Beispiel einen Sensor hat, der eine Pflanze monitort, so schaut, hat die Pflanze genug Wasser, geht's sehr gut, hat die genug Sonne, dann kann man das über diese Schnittstellen, über diese Sensoren sozusagen dann auf der eigenen App oder auf einer eigenen Webseite nachschauen. Und so sind es eben nicht nur Menschen, die ins Internet reinschreiben, sondern auch Sensoren, die uns Daten liefern über unsere Umwelt zum Beispiel.
5: keine Frage. Sandra Mamic vom Verein Global Innovation Gathering mag Technik. Seit vielen Jahren bauen die Wahlberlinerin und ihre Kolleginnen Brücken über den Digital Gap, vernetzen Ideen und InnovatorInnen aus dem globalen Süden mit Gleichgesinnten im globalen Norden. Auf Gadgets und Gurus verzichtet Sandra dabei gern. Viel lieber sind ihr Menschen, die nicht über Technik reden, sondern sie machen.
6: Nicht nur mit dem Kopf, nicht nur mit Daten, sondern du machst auch Sachen mit deinen Händen. Du baust etwas, sei es jetzt mit einer Säge oder eben mit dem 3D-Drucker bauen kann, dass man durch Machen auch was verändern kann und dann auch anderen nochmal viel besser zeigen kann, was ist das eigentlich, was die Gesellschaft so ein kleines bisschen besser machen kann.
5: Und schon sind wir mittendrin in der Welt der Machenden, die sich selbst meist Maker nennen. Die international vernetzte Szene ist immer hands-on, Manos en la Masa, egal ob analog oder digital. Einmal im Jahr treffen sie sich in einem eigenen Makerspace beim Festival für die digitale Gesellschaft Republika. Statt auf Geschäftsgeheimnissen setzen die Maker auf offene Innovationen. Statt Maschinen huldigen sie praktischen und nachhaltigen Dingen. Auch im Internet und erst recht im Internet der Dinge. Und deshalb spricht der gelernte Physiker Jureke Reus aus Brasilien in einem Workshop nicht von smarten Toastern, sondern von digitalisierten Weidezäunen. Denn im Hinterland von Sao Paulo stehen die Kleinbauern einem ziemlich monströsen Problem gegenüber.
2: No Brasil tem Problem até pouco maior, desse porco ele cruzar com porco doméstico, né?
7: Wir haben in Brasilien ein ernsthaftes Problem mit einem Tier namens Javaporco, das inzwischen sogar die Ernährungssicherheit bedroht. Javaporcos sind eine Kreuzung aus Wildschweinen und Hausschweinen. Diese Kreuzung ist größer als normale Schweine und in freier Wildbahn hat dieses Tier keine natürlichen Feinde. Auch die LandwirtInnen können es mit ihnen nur schwer aufnehmen. In einer Nacht kann eine Rotte ein ganzes Maniokfeld leerfressen und diese Wurzelknollen sind ja quasi die Ernährungsgrundlage des Landes.
2: A base da alimentação praticamente no Brasil é a mandioca, né?
5: Herkömmliche Weidezäune überrennen die Javaporcos meist einfach und auch elektrische Zäune können sie zerstören. Dann alarmiert zu werden und schnell das Loch zu finden, durch das die Tiere aufs Feld gelangt sind, dafür basteln Jure und seine Studiengruppe der Universidade Federal de São Paulo an einer pragmatischen Sensorlösung.
7: Geräte und Sensoren zu entwickeln, ist dabei nur das eine. Die Menschen, die auf dem Land leben, sollen sie ja auch benutzen können. Also haben wir uns angesehen, mit was sie schon arbeiten, nämlich mit batteriebetriebenen Spannungsmessern, sogenannten Voltmetern. Ein ganz einfaches Gerät, das nur aus etwa 12 Bauteilen besteht. Wir haben dann eine Version gebaut, die sich an einen Zaun anschließen lässt. Wir sind also von einem einfachen Gerät ausgegangen, um damit Sensoren zu entwickeln. Noch befinden wir uns in der Testphase, das Ganze noch kostengünstiger zu machen.
2: Então é esse o desafio de deixar baixo custo,
5: Bald schon soll die Landbevölkerung auf dem Handy in Echtzeit die elektrischen Weidezäune überwachen können. Noch ist die Technologie nicht marktreif. Einen Schritt weiter ist Leila Yunis, die am Nachbartisch Interessierten gerade eine Garnspinnmaschine erklärt. Ursprünglich gar nicht ihre Masche, denn Leila kam vor einigen Jahren zunächst als Architekturstudentin nach Prag, wurde dort aber schnell zu einer bekennenden Makerin.
8: Ich glaube, dass alle Architekten Maker sein müssen. Denn eines der großen Probleme, mit dem wir in der Welt der Architektur zu kämpfen haben, ist die mangelnde Fähigkeit, unsere eigenen Elemente zu gestalten. Und die Tatsache, dass wir beim Bau unserer eigenen Elemente stets auf andere angewiesen sind.
5: Selbst gestalten und das im Dialog mit Technologie. Kein Wunder, dass Leila das Internet der Dinge eher als etwas versteht, um gemeinsam Dinge herzustellen und zu teilen, als Maschinen mit Maschinen zu koppeln.
8: Ich dachte immer, dass in der Makerszene fast ausschließlich digitale Schaltkreise hergestellt werden und dass sich nur sehr wenige auf räumliche Möglichkeiten oder das ABC des Designs konzentrieren. Aber es gibt eine Zusammenarbeit zwischen Maschine und Mensch, wie sie beispielsweise in einer Tischlerei stattfindet, in der gleichzeitig sowohl analoge als auch digitale Werkzeuge zum Einsatz kommen.
5: Und genau an dieser Schnittstelle arbeitet sie heute erfolgreich mit ihrem Unternehmen ILO Textiles. Zusammen mit ihren KollegInnen entwirft Leila Tools, die überall auf der Welt nachgebaut werden können. Die meisten Teile des elektrischen Spinnrads ILO Spinning Machine lassen sich passgenau mit einer HSC-Fräse fertigen. Online oder vor Ort gibt Leila auch Workshops für eine individuelle Garnherstellung. Davon profitieren in erster Linie nicht HobbyschneiderInnen, sondern Schneidereien und mittelständige Betriebe im globalen Süden.
8: Das ist mir sehr wichtig, dass es darum geht, ein Produkt zu entwickeln, mit dem sowohl handgefertigte Kleidung als auch andere Erzeugnisse hergestellt werden können. Zum Beispiel in Kolumbien, wo wir einen sehr großen artisanalen Textilsektor haben. Ich halte es für grundlegend, auch bei der Handarbeit nicht immer ein Produkt von 0 auf 100 zu entwickeln, sondern bereits bei, sagen wir, 25% ansetzen zu können.
5: Ein Viertel weniger Arbeit bei der Garnherstellung, dank kostengünstiger und lokal hergestellter Werkzeuge, deren Blueprints über das Internet verbreitet werden. In Zeiten anfälliger Lieferketten und knapper Rohstoffe klingt das nach einem verlockenden Ansatz, vor allem für die kleingewerbliche Textilproduktion, von der Leila spricht. Nur lässt sich dieser Faden auch außerhalb der Textilbranche aufnehmen? Ja, sagt Andrew Lamb von der Organisation Internet of Productions, denn dieser Name ist Programm.
9: Das Internet of Production ist ein Projekt, an dem ich arbeite, um eine horizontale Skalierung zu erreichen, nicht unbedingt eine vertikale. Es ist ein Versuch, die industrielle Entwicklung voranzutreiben, die ich als industrielle Dezentralisierung bezeichne. Eine Dezentralisierung statt Degrowth und Rückentwicklung. Es geht um die Verteilung der Produktion auf lokale Communities. Ich glaube, die Zukunft wird stark von netzunabhängigen Strukturen geprägt sein, von Selbstversorgung und Selbstresilienz. Nicht von der Abhängigkeit, alles selbst tun zu müssen, sondern von der Fähigkeit, alles selbst zu tun.
5: Netzunabhängig, das heißt kein totaler Verzicht auf das Internet, sondern auch hier ein Umdenken. Statt für jede Bauanleitung YouTube-Videos zu schauen, die 10.000 Kilometer entfernt in einem Google Data Center liegen, lassen sich relevante Daten auch auf einem kleinen Server hosten und in einem lokalen Netzwerk nutzen. Zum Beispiel für das Design und das Monitoring elektronischer Weidezäune oder zum dezentralen Fädenspinnen. Und eine nicht ganz neue Idee habe dafür eine zentrale Bedeutung, sagt Wildschweinbändiger Jude.
7: Offene Software ist entscheidend, denn sobald sie offen ist, haben wir alle Informationen über die Funktionsweise von Geräten oder Software. Und darauf aufbauend können wir sie dann anpassen und unsere Tools und Geräte zugänglicher und erschwinglicher machen. Die Menschen sollten das Grundprinzip all dieser Dinge verstehen, um dann für ihren eigenen Bedarf vom Einfachsten und Wesentlichen ausgehen zu können. Das ist meiner Meinung nach der richtige Weg.
4: Hallo, hallo.
5: So gesehen ist der Talk von Maschine zu Maschine im Internet der Dinge nur eine Momentaufnahme, ein Gespräch unter vielen. Nach wie vor ist entscheidend, wie und wofür Mensch Werkzeuge baut und miteinander koppelt. Dinge, die sich gemeinsam anpassen und reparieren lassen, statt einer Gadget-Lawine, die uns anblinkt, als wolle sie sagen:
4: Wir sind der Elektroschrott von morgen.
5: Und so ist das nächste große Ding vielleicht einfach 1000 kleine Dinge. Auch im Internet.

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1: Hallo und herzlich willkommen zur 1140. Folge von Radio-Attack.
2: Heute mit mir, Maja.
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2: Heute geht es um das Thema Aufrüstung und Austerität.
5: Zurzeit hört man ja immer wieder, Österreich muss sparen. Doch stimmt das eigentlich? Und wenn ja, wieso muss Österreich eigentlich sparen? Und wieso kann trotzdem gleichzeitig aufgerüstet werden? Wo kommt das Geld dafür her? Mit genau diesen Fragen beschäftigen wir uns heute in der Folge von Radio Attack. Wenn Österreich zu hoch verschuldet ist, droht dem Land ein Defizitverfahren. Das ist eine Art Warnung oder Kontrollverfahren der EU gegenüber ihren Mitgliedstaaten. Zu hoch verschulden kann sich ein Staat dann, wenn er mehr Geld ausgibt, als er durch Steuern oder andere Einnahmequellen einnimmt. Wenn die Schulden zu hoch sind, verstößt es gegen die Schuldenregeln der EU. Diese werden auch Maastricht-Kriterien genannt und alle Länder der EU müssen sie einhalten. Für die Schuldenregeln ist das BIP ganz zentral. Aber was ist das BIP nochmal? Das BIP ist das Bruttoinlandsprodukt und beschreibt alle Arbeit, Waren und Dienstleistungen, die innerhalb eines Jahres in einem Land hergestellt werden. Die erste Regel der EU besagt, dass die jährliche Neuverschuldung nicht mehr als 3% des BIP betragen darf. 3% des BIP, das sind circa doppelt so viel, wie in Österreich jährlich für Familienleistungen ausgegeben wird. Außerdem darf der Schuldenstand eines Landes insgesamt nicht mehr als 60% des BIP des Landes betragen. In Österreich wären das ungefähr 308 Milliarden Euro, also 33.000 Euro pro EinwohnerIn. Die Europäische Kommission und die Europäische Zentralbank überprüfen die Erfüllung dieser Kriterien und die Europäische Kommission kann bei Nichteinhalten das eben genannte Defizitverfahren einleiten. Österreich will dieses jedoch unbedingt verhindern, da sonst finanzielle Sanktionen, steigende Zinsen und Einsparungen drohen. Doch wie ist da der aktuelle Stand?
4: 2025 wurden ca. 6,3 Milliarden Euro eingespart und dieser Betrag steigt bis 2029 auf 14,6 Milliarden an. Doch wo wird dieses Geld nun abgezogen? Die Sparmaßnahmen führten beispielsweise zu einer Abschaffung des Klimabonus, finanziellen Nachteilen bei früherer Pensionierung, die Sozialleistungen werden nicht mehr an die Inflation angepasst, zudem wurde der Krankenversicherungsbeitrag für Personen angehoben und es gab ebenfalls Änderungen bei Gebühren sowie steuerliche Maßnahmen. Ihr merkt schon, die Liste ist lang. Wir haben Menschen auf der Straße dazu befragt, was sie von den Sparmaßnahmen halten. Sie haben uns Folgendes gesagt.
6: Das finde ich schrecklich, schrecklich. Also Aufrüstung oder dass man fürs Klima nichts hergibt oder für soziale Sachen, ganz furchtbar.
7: Kriegen Sie selbst etwas von den sozialen Kürzungen im Alltag mit, in Familie, Freunde etc.?
6: Ganz persönlich nicht, aber ich finde es halt ganz schrecklich, zum Beispiel Krankenkasse kürzt irgendwelche Krankentransporte für, weiß ich nicht, was man halt da so gelesen hat oder was in den Nachrichten ist, ich finde das furchtbar oder vermutlich auch, wenn man das, was man, oh ja, was ich vielleicht so persönlich mitkriege, dass alle möglichen Freunde und Freundinnen auf irgendwelche neuen Hüften 2,5 Jahre lang warten und sie das dann privat zahlen. Das, ja, das kriege ich dann doch mit, ja.
4: Was sind jetzt die Folgen von diesen Kürzungen? Personen mit geringeren Einkommen, Pensionistinnen und Sozialhilfeempfängerinnen spüren die Sozialkürzungen natürlich am meisten, während sich jene mit höherem Einkommen zurücklehnen können und zusehen, wie die Sparmaßnahmen auf den Rücken der unteren Hälfte ausgetragen werden. Nun wirkt es so, als würde beim Budget überall viel eingespart werden, um das Defizitverfahren unbedingt zu vermeiden. Doch ist das wirklich so? Lasst uns jetzt mal einen genaueren Blick auf einen Unterteil des Budgets, das Verteidigungsbudget, werfen. Okay. Insgesamt sollen bis 2032 über 17 Milliarden Euro in Waffen und Militär investiert werden. Das zeigt, dass hier im Gegensatz zum Sozialen anscheinend kein Grund zum Sparen besteht und weiter Geld ausgegeben werden kann. Vor 3 Jahren wurde vom österreichischen Bundesheer ein Aufbauplan vorgestellt. Dieser besagt, dass die Landesverteidigungsausgaben bis 2032 auf 2% des BIPs angehoben werden sollen. Daher heißt der Plan auch ÖBH 2032+. Das wären aktuellen Prognosen zufolge ab 2032 dann über 12 Milliarden Euro pro Jahr. Zum Vergleich, das ist etwa mehr als doppelt so viel, wie derzeit jährlich für Universitäten in Österreich ausgegeben wird. Auf EU-Ebene gibt es ebenfalls einen Plan zur Militarisierung und Aufrüstung namens Rearm Europe. Das Programm umfasst Investitionen von insgesamt über 800 Milliarden Euro. Es wurde undemokratisch und ohne Einbindung des Parlaments beschlossen. Das Programm beinhaltet eine nationale Ausweichklausel. Sie erlaubt den Mitgliedstaaten, mehr in Verteidigung zu investieren, als es die eigentlichen Schuldenregeln der EU erlauben würden. Österreich hat dieses Programm bereits in Anspruch genommen und diese Klausel für die Jahre 2025 bis 2028 aktiviert. Gerechtfertigt wird diese Ausnahme durch die EU mit der geopolitischen Lage und der Notwendigkeit für eine mögliche Aggression, wie sie in der Ukraine eingetroffen ist, vorzusorgen. Die zusätzlichen Verteidigungsausgaben können jährlich bis zu 1,5% des BIP, was aktuell ca. 7,7 Milliarden Euro wären, betragen und schaffen somit mehr Flexibilität und budgetären Spielraum. Um sich das besser vorzustellen, hier ein Vergleich. Der im Jahr 2007 gegründete österreichische Klima- und Energiefonds förderte insgesamt bis 2024 3,7 Milliarden Euro. Die zusätzlichen Militärausgaben eines Jahres sind somit mehr als doppelt so hoch wie die gesamten Fördermittel des österreichischen Klima- und Energiefonds über mehr als ein Jahrzehnt hinweg. Habt ihr schon mal von dieser Klausel gehört? Wir haben uns gefragt, ob die Bevölkerung in Österreich von diesen Regeln Bescheid weiß und haben dazu ein paar Interviews geführt.
7: Es gibt zurzeit ja in vielen Ländern in der EU soziale Kürzungen, Austeritätsprogramme. Man muss Geld einsparen, weil die Verschuldung zu hoch ist. Gleichzeitig wurde von der EU jetzt so eine Ausweichklausel verabschiedet, dass quasi jeder Mitgliedstaat diese aktivieren kann und dann, obwohl sie Einsparungen auf der einen Seite tätigen müssen, gleichzeitig trotzdem mehr in Militär investieren können, ohne dass quasi sanktioniert wird von der EU. Wie steht ihr dazu?
3: Also das finde ich nicht besonders gut. Also vor allem die sozialen Kürzungen, die Kürzungen an der Unis, die vorgenommen sind, ist eine komplette Einschränkung. Und dass dann trotzdem von der EU diese neue Klausel eingeführt wird, das verstehe ich nicht. Also das macht für mich überhaupt keinen Sinn.
8: Also ich finde, es bringt nichts, das Geld in die eine Richtung zu stecken, wenn es auf der anderen Seite fehlt, weil, sagen wir so, ein Land, wenn man irgendwo was wegkürzt, ist einfach geschwächt und dann bringt es nichts, eine andere Seite zu stärken.
7: Okay, du hast schon die Unis angesprochen. Ich nehme an, ihr seid wahrscheinlich beide Studenten.

0: 2%-Defizitgrenze kann von EU-Ländern somit überschritten werden, ohne dass von der EU-Kommission ein Defizitverfahren eingeleitet wird. Aber nur, wenn diese Überschreitung auf erhöhte Verteidigungsausgaben zurückzuführen ist. Selbst nach 2028 kann diese Abweichung weiterhin gelten, wenn sie mit Lieferungen militärischer Ausrüstung zusammenhängt, die vor Ende 2028 vertraglich vereinbart wurden. Hier kann man also feststellen, dass bei Aufrüstung ein Aussetzen der Maastricht-Kriterien aus Sicht der EU als legitim angesehen wird. Die Rechtfertigung dafür ist die geopolitische Zeitenwende in der Welt und die Angst der EU vor einer weiteren Aggression Russlands. Um die geopolitische Situation und Verhältnismäßigkeit der Aufrüstungsagenda einordnen zu können, werfen wir jetzt einen genaueren Blick auf die militärischen Kennzahlen der NATO und vergleichen sie mit denen Russlands.
1: Eine Studie von Greenpeace aus 2024 kommt zu dem Ergebnis, dass die NATO-Staaten ohne die USA Russlands Militärausgaben bereits übertreffen. Die Studie bezieht sich auf den Stand im Jahr 2023, in dem das Militärbudget der NATO 420 Milliarden US-Dollar betrug. Das Militärbudget Russlands hingegen unter Berücksichtigung der schwachen Kaufkraft nur 300 Milliarden US-Dollar. Aber nicht nur beim Budget ist die NATO Russland überlegen, sondern auch beim Truppenkontingent. NATO-Europa hat ca. 3 Millionen Truppen, während Russland nur ca. 1,3 Millionen Truppen hat. Bei Großwaffensystemen sieht es ähnlich aus, denn da hat die NATO mindestens dreimal so viele wie Russland. Nun sollte man die Notwendigkeit und Verhältnismäßigkeit dieser Aufrüstungsagenda nach den genannten Zahlen wohl nochmals in Frage stellen. Insbesondere mit dem Hintergrundwissen, dass bei Themen wie Klimaschutz oder Soziales keine Klauseln von der EU veranlasst wurden. Der Klimawandel sowie der Sozialabbau sind aber ebenfalls ernstzunehmende Krisen, welche von der EU und auch von der Seite Österreichs wohl nicht ernst genommen werden.
2: Aber wer profitiert jetzt eigentlich von den geplanten Aufrüstungsmaßnahmen? Das sind die Rüstungskonzerne selbst durch ihre steigenden Aufträge und Aktionäre und Aktionärinnen durch steigende Kurse am Aktienmarkt. Um genau zu sein, müsste man sagen, es sind die UnternehmerInnen, denen die Rüstungskonzerne gehören, und jene Menschen, die Aktien von beispielsweise Rheinmetall oder Glock besitzen. Aktives Handeln im Aktienmarkt setzt außerdem verfügbares Geld voraus, was zum Großteil bei Menschen mit höherem Einkommen vorhanden ist. Diese müssen nämlich nicht jeden Cent umdrehen, um über die Runden zu kommen. Das zeigt, dass die GewinnerInnen der Aufrüstungsagenten die UnternehmerInnen sind, sowie jene Personen, die Aktien von Rüstungskonzernen besitzen.
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0: Werfen wir nun einen genaueren Blick auf den Rüstungssektor in Österreich. In welche Bereiche wird investiert? Der Lobbysektor der Rüstungsindustrie in Österreich ist besonders stark und momentan tut sich hier viel. Die Industrie erwirtschaftet etwa 3,3 Milliarden pro Jahr. Globale Trends gehen in Richtung Spezialisierungen und setzen vor allem auf technische Neuerungen. Der Sektor ist für Außenstehende bewusst intransparent gestaltet. Als momentan wichtigstes Beispiel dafür im österreichischen Kontext dient Rotax, welches sich auf Benzinmotoren für Leicht- und Ultraleichtflugzeuge spezialisiert hat und einen Produktstandort in der Nähe von Wels hat. So gab es 2022 die Vermutung, dass ein Rotax-Motor in einer russischen Kampfdrohne gefunden wurde. 2025 soll die israelische Armee eine Drohne mit einem Rotax-Motor verwendet haben. Rotax handelt zwar selbst nicht direkt mit russischen oder israelischen Partnern, so ist es jedoch nicht auszuschließen, dass die Motoren über andere Länder geliefert wurden und so eher indirekt aus Österreich gekommen sind. Die Empörung darüber ist groß. So gibt es auch wiederholt Protestaktionen von ZivilistInnen direkt auf dem Produktionsstandort. Firmen im Rüstungssektor setzen auf schlichtes Marketing und bieten neben vielen weiteren innovativen Produkten moderne Sicherheitstechnologien an. So gibt es in Österreich mehrere hochspezialisierte Unternehmen, die in den Bereichen Militärtechnik, Luftfahrt, Panzer- und Energiesysteme sowie IT- und Softwarelösungen tätig sind. Ihre Produkte dienen sowohl dem Bundesheer, internationalen Streitkräften als auch zivilen Sicherheitsanwendungen. Zusammenfassend können wir sagen, dass auf nationaler sowie auf internationaler Ebene stark in die Aufrüstung und Militarisierung investiert wird und daher in anderen wichtigen Bereichen gespart wird. Doch so wollen wir diesen Beitrag nicht enden. Schließlich ist die Situation nicht nur hoffnungslos. Und es gibt auch einige sozial orientierte Perspektiven und Ideen, die Mut machen können.
1: Einerseits gibt es hier beispielsweise den Ökosozialisten Christian Zeller, der als Mitglied der Zeitschrift Emanzipation Gegenpositionen zu heutigen Militarisierungstrends stärkt. Auch Zeller beschreibt die derzeitige Situation und Entwicklung als besorgniserregend, nennt jedoch Möglichkeiten, um dagegen anzukämpfen. Die Antworten können nicht isoliert betrachtet werden, sondern sind Teil von größeren Visionen. Für seinen Entwurf verbindet er drei Strategien, was er die ökosozialistische Perspektive nennt. Erstens müssen planetarische und ökologische Grenzen respektiert werden und es darf keine Ausnahmen geben, wenn es um das Befolgen von Klimazielen geht. Die Produktion und der Einsatz von Waffen sind extrem schädlich für die Umwelt und beruhen enorm auf dem Einsatz von fossilen Energiequellen. Der Ausbau der Rüstungsindustrie sabotiert etliche Bemühungen der letzten Jahre, die fossile Energieerzeugung zu verringern. Emissionen, die im Kontext der Rüstungsindustrie entstehen, werden häufig in Klimabilanzen von Nationalstaaten nicht mit einbezogen. Diese Intransparenz erschwert das Einhalten von Klimazielen weiter. Darüber hinaus muss die Verteidigung für Zeller transnational und global solidarisch gedacht werden. Produktionssysteme sowie politische Dynamiken sind global so stark miteinander verwoben, dass Veränderungen nur kontinental ausgerichtet werden können. Zuletzt müssen soziale Kämpfe immer und konsequent unterstützt werden. Jegliche Formen der Ausbeutung, Unterdrückung und Diskriminierung sind zu bekämpfen, gleich in welcher geopolitischen Situation es sich abspielt.
2: Die Aufrüstungsagenda muss unbedingt gestoppt werden. Doch wie ist das möglich oder ist das momentan überhaupt möglich? ATTAC und weitere Organisationen stellen daher folgende konkrete Forderungen an die österreichische Regierung. ATTAC fordert ein Veto gegen Rearm Europe-Programme in der EU sowie ein Nein zum 2%-Ziel und dem Aufbauplan 2032 Plus für Österreich. Wir fordern, dass Österreich sich nicht an den Rearm Europe-Initiativen beteiligt, sich aus den laufenden Programmen zurückzieht und dort womöglich ein Veto einlegt. Auf EU-Ebene müssen der Defence Readiness Omnibus, ein Paket zur schnellen Umsetzung der militärischen Aufrüstung in Europa, sowie weitere Deregulierungsmaßnahmen einschließlich der Einstufung von Rüstungsinvestitionen als nachhaltig im Rahmen der EU-Taxonomie konsequent verhindert werden. Die EU-Taxonomie ist ein Regelwerk, das festlegt, welche wirtschaftlichen Tätigkeiten als nachhaltig angesehen werden. Statt einer Ausweitung der Verteidigungsausgaben setzen wir uns für eine Rücknahme der aktuellen Aufrüstungspläne ein. Österreich soll das 2%-Ziel des BIP bis 2032 klar ablehnen und Verteidigungsausgaben auf ein notwendiges Minimum begrenzen, um finanzielle Ressourcen für soziale Sicherheit, Klimaschutz und Friedensförderung freizuhalten.
0: Außerdem fordert der TAK mehr Investitionen in menschliche Sicherheit, soziale Infrastruktur und Klimagerechtigkeit. Statt weiterhin Milliarden in militärische Aufrüstung zu stecken, müssen öffentliche Mittel gezielt in nachhaltige Sicherheit von Menschen und Umwelt investiert werden. Das bedeutet, gesellschaftliche Resilienz stärken, zivile Friedensarbeit ausbauen und Strukturen fördern, die Konflikte verhindern statt verschärfen. Wir fordern daher, dass finanzielle Ressourcen vorzugsweise in Menschenrechtsarbeit, den Schutz der Demokratie, Familien, hochwertige Bildungs- und Gesundheitsangebote, Umweltschutz und Klimagerechtigkeit, Geschlechtergerechtigkeit sowie internationale Zusammenarbeit fließen. Nur durch solche Investitionen entsteht echte, langfristige Sicherheit, auch für jene, die bereits heute vor Kriegen fliehen oder sich dem Militär verweigern. Diese Mittel können insbesondere durch gerechte Besteuerung und eine konsequente Umverteilung bereitgestellt werden. Auch aktive Neutralität, globale Solidarität und Abrüstungsverträge als Friedensstrategie fordert Attac. Aktive Neutralitäts- und Friedenspolitik muss sich für die Opfer von Krieg und Gewalt, die Beendigung von Kriegen für Diplomatie sowie internationale Abrüstungs- und Rüstungsbegrenzungsabkommen einsetzen. Österreich hat sich in der Vergangenheit erfolgreich für Abrüstungsabkommen stark gemacht, zum Beispiel für das Verbot von Landminen, Streumunition und Atomwaffen. Echte Friedenspolitik muss diesen Weg einschlagen und sich weiter für ein Verbot vom Völkerrecht geächteten Waffen einsetzen und eine internationale Abrüstung anstoßen. Das kann durch die Stärkung und Demokratisierung internationaler Institutionen wie der UN und dem OSZE, durch den Ausbau von Fähigkeiten zur zivilen und gewaltfreien Konfliktlösen und Präventionen sowie durch Maßnahmen der Friedensbildung und Forschung im Bereich ziviler Interessen und Gemeingüter passieren.
1: Ebenfalls muss die Rüstungsindustrie demokratisch um- und abgebaut werden. Solange mit der Produktion von Waffen und Kriegsgütern Profite erwirtschaftet werden können, haben Rüstungsindustrie, Finanzinstitute und Aktionärinnen natürlich großes Interesse an der Ausweitung von Kriegen und Aufrüstung. Möchten wir den Einfluss und die Macht der Rüstungskonzerne brechen, braucht es einen Umbau. Ähnlich den Forderungen nach einer Vergesellschaftung der Energieversorger ist die kritische Demokratisierung der Rüstungskonzerne ein möglicher Weg in eine friedliche Zukunft. Damit würde man sich der Profitlogik entziehen und demokratische Kontrolle über die Aktivitäten gewinnen. Wenn wir uns als Gesellschaft darauf einigen, dass Waffenproduktion und Exporte Leid und Zerstörung verursachen, können wir den Umbau der Branche hin zu der Produktion von gesellschaftlich nützlichen Dingen beginnen. Auf der Website attac.at gibt es eine Petition dazu, in der gefordert wird, dass die Militärausgaben nicht erhöht werden und mehr Geld für Frieden, Soziales und Umwelt ausgegeben werden soll. Konkret bedeutet das, dass zivile Friedensförderung und Konfliktprävention gestärkt werden sollten, inklusive eines eigenen Ministeriums. Es sollte auch mehr Geld für Entwicklungszusammenarbeit geschaffen werden, so wie der Ausbau von Sozialleistungen, Kinderbetreuung, Bildung, Gesundheit, Pflege und leistbaren Wohnen. Ebenfalls mehr Geld braucht es für Umweltschutz und Klimagerechtigkeit, sowie aktive Förderung von Geschlechtergerechtigkeit und Kultur.

0: Das war's für heute von Radio Attac. Wir hören uns in der nächsten Folge wieder. 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
1: Ja, aber wieso Gedenkorte so wichtig sind und wieso die betroffene Perspektive an Gedenkorten so wichtig ist, weil eben faschistische und rechtsextreme Bewegungen von genau dieser Verzerrung der Geschichte leben, von der Täter-Opfer-Umkehr auch oft und auch von der Relativierung von der Gewalt und den Verbrechen, die da geschehen sind. Asbest dieser Freien hat geschrieben, wenn ich das zitieren darf, weil sie halt nochmal speziell auf das Trauma quasi spezialisiert sind, dass das schon, wenn, also quasi wenn eine Instanz möglichst viele bereits traumatisierte Menschen aus der Gruppe der Kenntnisloweninnen mit einer Polizeiaktion quasi treffen möchte, dann wäre es genau so passiert.
2: Hallo bei Von unten im Gespräch. Am Mikrofon begrüßt euch Tamara und an der Technik Melissa. Wir beschäftigen uns heute mit dem Polizeieinsatz am Perschmannhof im vergangenen Juli. Ihr hört ein Interview mit zwei Mitgliedern des Organisationsteams des antifaschistischen Bildungscamps, das Ziel des Polizeieinsatzes war. Sie erzählen, wie sie den massiven Polizeieinsatz erlebten und einordnen. Es geht um Repression, Erinnerungskultur und Gedenken sowie rechte Netzwerke in Kärnten und um die Frage, wie sensibel unsere Demokratie mit Orten des Gedenkens umgeht. Der Perschmannhof ist ein elementarer Erinnerungsort für die Kärntner SlowenInnen. Er war ein zentraler Ort für die Organisierung gegen den Nationalsozialismus und wurde am 25. April 1945 zum Ort eines brutalen Massakers an 11 ZivilistInnen. Heute beherbergt der Perschmannhof eine Gedenkstätte und ein Museum des Widerstands. Genau hier wurde auf das Camp, das sich der Auseinandersetzung mit Geschichte, Erinnerung und Demokratie widmete, mit massiver Polizeirepression reagiert. Ihr hört dazu zuerst einen Kommentar der Von unten Redaktion und danach ein Interview mit zwei Personen des Organisationsteams des antifaschistischen Jugendcamps.
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2: Vor knapp drei Monaten wurde auf dem historischen Perschmannhof in Kärnten ein Polizeieinsatz mit einem Großaufgebot von Polizei, Hubschrauber, Hundestaffel, Cobra-Einheit, Beamten des Bundesamts für Fremdenwesen und Asyl, dem LSE, also dem Landesamt für Staatsschutz und Extremismusbekämpfung, sowie der Bezirkshauptmannschaft durchgeführt. Der Einsatz zielte auf ein antifaschistisches Jugendbildungscamp ab und sorgte für landesweite Verärgerung, Betroffenheit und Schock. Der Perschmannhof ist ein elementarer Erinnerungsort für die Kärntner SlowenInnen. Er war ein zentraler Ort für die Organisierung gegen den Nationalsozialismus und wurde am 25. April 1945 zu einem Ort eines brutalen Massakers an 11 ZivilistInnen, die von der SS ermordet wurden. Darunter befanden sich 7 Kinder, eines davon ein Säugling. Heute beherbergt der Perschmannhof eine Gedenkstätte und ein Museum des Widerstands. Der Kärntner Partisaninnenwiderstand war der einzige organisierte Widerstand in Österreich gegen den Nationalsozialismus. Doch genau hier in diesem sensiblen Kontext wurde auf das Camp, das sich der Auseinandersetzung mit Geschichte, Erinnerung und Demokratie widmete, mit massiver Polizeirepression reagiert, wegen vermeintlicher Verstöße gegen das Camping- oder Naturschutzrecht. Die Verhältnismäßigkeit und Aggressivität dieser Maßnahmen wurde nicht nur von Betroffenen, sondern auch von vielen Institutionen wie dem Museumsbund Österreich, der Katholischen Aktion, dem Dokumentationsarchiv des österreichischen Widerstandes DÖF, dem Mauthausen-Komitee Österreich, der KZ-Gedenkstätte Mauthausen, dem KZ-Verband Mauthausen-Komitee Kärnten, dem Wiener Wiesenthal-Institut für Holocaust-Studien, der Auge Wien und dem Verein Rote Spuren heftig in Frage gestellt und kritisiert. Die Grünen stellten eine parlamentarische Anfrage mit 55 Fragen zur Aufklärung über EntscheidungsträgerInnen, rechtliche Grundlagen und den Einsatzverlauf. Die NEOS forderten ebenfalls eine Aufklärung, haben jedoch keine parlamentarische Initiative eingebracht. Der Vorsitzende des Vereins Perschmann bezeichnete den Einsatz als respektlos und unverhältnismäßig, als massive Grenzüberschreitung, insbesondere im Gedenkjahr 2025. Kurz nach dem Einsatz kam es in Kärnten und in Wien zu Demonstrationen mit hunderten TeilnehmerInnen. An einem runden Tisch danach entschuldigte sich stellvertretend die Polizei bei einem Nachfahren der ermordeten Familie. Ein Schuldeingeständnis war das nicht. Eine gesetzliche Prüfung zum Schutz von Gedenkstätten soll folgen. Das Innenministerium kündigte eine multiprofessionelle Analyse an. Diese Analyse ist eine unabhängige Untersuchungskommission, in der ExpertInnen aus Recht, Wissenschaft, Gedenkkultur, VolksgruppenvertreterInnen und Polizei vertreten sind, um den umstrittenen Polizeieinsatz am Perschmannhof umfassend und aus verschiedenen Blickwinkeln aufzuarbeiten. Ziel war ein transparenter Bericht bis Ende September 2025. Zum Zeitpunkt dieser Sendung ist er noch immer nicht veröffentlicht worden. In einer Presseaussendung schreibt das Organisationsteam des antifaschistischen Jugendcamps, den AusrichterInnen des Camps, dem Club slowenischer Studierender in Wien, wurden von Seiten der Behörden drei Gründe für den Großpolizeieinsatz genannt. Neben mutmaßlichen Verwaltungsüberschreitungen in den Bereichen Campinggesetz und Naturschutz sorgte vor allem der dritte Grund unter den AusrichterInnen des Camps und den MuseumsbetreiberInnen für Empörung. Der Einsatz wurde laut Einsatzleiter Gerold Taschek, Leiter des Landesamtes für Staatsschutz und Extremismusbekämpfung, damit gerechtfertigt, dass ein antifaschistisches Bildungscamp einen sittenwidrigen Umgang mit der Gedenkstätte darstelle. Der KZ-Verband Wien schreibt weiters in einer Presseaussendung, der Einsatz wurde nach heutigem Wissen von Gerold Taschek geleitet und von Gerd-André Klösch unterstützt. Taschek ist Referatsleiter im Kärntner Verfassungsschutz, einer Behörde, die noch immer formal von einem ehemaligen Redner am SS-Veteranentreffen am Ulrichsberg geleitet wird und die an der Verwendung von SS-Symbolen keinen Verstoß gegen geltende Gesetze sieht. Klösch ist auch jener Bezirkshauptmann, der über mehr als 10 Jahre das faschistische Ustascha-Treffen in Bleiburg-Plieberg ermöglicht hat. Dort sah er übrigens keine Möglichkeit, gegen das faschistische Treiben einzuschreiten, weil das Gelände Privatgrund sei. Genauso wie das Gelände des Perschmannhofes übrigens ebenfalls Privatgrund ist. Wenn er nicht bei Ustascha-AnhängerInnen die Augen zudrückt und AntifaschistInnen die Kampierverordnung exekutiert, hält er Reden bei Veranstaltungen des Deutschnationalen Kärntner Abwehrkämpferbundes. Direkt nach dem umstrittenen Einsatz brachten die Grünen eine umfassende parlamentarische Anfrage beim Innenministerium ein. Darin ging es um die Einsatzleitung, rechtliche Grundlagen des Einsatzes und dessen Verlauf. Ende September wurde die parlamentarische Anfrage beantwortet. Demnach soll der umstrittene polizeiliche Einsatz vom stellvertretenden Leiter des Landesamtes für Staatsschutz und Extremismusbekämpfung Kärnten angeordnet und geleitet worden sein. Nach dem Einsatz am Perschmannhof wurde er einer anderen Dienststelle zugewiesen. Die Versetzung dieser Person ist jedoch noch immer die einzige sichtbare Konsequenz, die es bisher nach diesem Einsatz gab. Der behördliche Einsatzleiter war laut Innenminister Gerhard Kahner der Bezirkshauptmann von Völkermarkt, Gerd-André Klösch. Auf die Frage, ob Kahner wisse, dass Klösch im vergangenen Jahr bei einer deutschnationalen Gedenkfeier zu Ehren des Kärntner Abwehrbundes die Festrede hielt, verwies Kahner darauf, dass es sich bei dem Mann um einen Bediensteten des Landes Kärnten handle. Klösch selbst hat Stellungnahmen zum Einsatz mehrfach abgelehnt. Kahner beauftragte Anfang August eine Kommission mit der Aufarbeitung des Einsatzes. Diese wollte Ende September eigentlich einen Schlussbericht präsentieren. Aktuell ist dieser aber noch immer ausständig. Ende dieser Woche, zum Zeitpunkt der Sendung, soll es nun soweit sein. Auch eine Anfrage zu den Kosten wurde beantwortet. Demnach soll der Einsatz fast 15.000 Euro gekostet haben und bereits 2 Tage vorher vorbereitet worden sein. Das zeigt wiederum die Unverhältnismäßigkeit des Vorgehens. Innenminister Kahner wurde laut Anfragebeantwortung im Nachhinein von dem Einsatz informiert, ebenso die Landespolizeidirektorin. Sobald der Schlussbericht der Kommission veröffentlicht wurde, werden wir wieder darüber berichten.
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6: Ich sitze hier gerade mit zwei Leuten aus der Camp-Orga vom antifaschistischen Jugendcamp, das im Sommer am Perschmannhof in Kärnten stattgefunden hat.

0: Großes Aufgebot von Polizei, Hubschrauber, Hundestaffel, die Kobra war dabei, das Bundesamt für Fremdenwesen und Asyl und eben die Bezirkshauptmannschaft. Das hat damals für sehr viel Verärgerung, Betroffenheit und Schock gesorgt, eben auch über die Landesgrenzen hinaus. Also auch Slowenien hat sich da zum Wort gemeldet. Was ist da jetzt am Sonntag, dem 27. Juli, an dem Tag von diesem Polizeieinsatz am Perschmannhof genau passiert?
1: Ja, also wir waren gerade eigentlich aufgestanden und es hat gerade ein Workshop stattgefunden oder genau, also eine Gruppe hat quasi inhaltlichen Input gegeben und wir waren alle versammelt eben vor dem Haus, vor dem Hof und genau, dann sind 5 Polizeiautos gekommen. Zuerst sind eben einige ausgestiegen und wir haben sie gebeten, ob wir quasi nach hinten gehen können und das dort besprechen, damit wir auch den Workshop nicht stören. Und unsere Aufforderung wurde ja nicht so richtig gefolgt. Also es wurde auf jeden Fall alles gestört, was gerade passiert ist. Und es war irgendwie nicht möglich, die Situation so zu beruhigen. Und als erstes hat sie eben angefangen mit den Vorwürfen, dass wir eben gegen das Camping- und Naturschutzgesetz verstoßen würden. Und genau, uns wurden so ausgedruckte Zettel gezeigt, wo das drauf stand, warum auf Deutsch, auf deutscher Sprache. Und genau, ja, wir haben dann schnell wurde eben gefordert, die Amtshandlung auch auf slowenischer Sprache durchzuführen, weil das eben das Recht ist in diesem Gebiet, in Südkärnten und halt vor allem auch im Perschmannhof auf jeden Fall ein sensibler Umgang wäre, so zu kommen, auch als Polizei wenigstens, obwohl, genau. Und das war nicht möglich in dem Moment, aber es wurde, genau, uns wurden quasi vertröstet, dass ein Dolmetscher noch kommen wird und so. Und dann, ja, irgendwie hat sich so hoch geschaukelt gefühlt. Irgendwie haben die Polizisten angefangen, alles zu fotografieren, rumzugehen am Gelände, so. Zuerst auf den Straßen und dann aber auch so aufs private Gelände und es sind halt immer Leute mit und waren so, hey, das ist hier halt Privatgrund eigentlich. Und genau, der Einsatzleiter war auch oft so,
0: Der Einsatz
1: so
0: wurde nach heutigem Wissen von Gerold Taschek geleitet und von Gerd-André Klösch unterstützt. Taschek ist Referatsleiter im Kärntner Verfassungsschutz, einer Behörde, die noch immer formal von einem ehemaligen Redner am SS-Veteranentreffen am Ulrichsberg geleitet wird und die an der Verwendung von NSS-Symbolen keinen Verstoß gegen geltende Gesetze sieht. Klösch ist jener Bezirkshauptmann, der über mehr als 10 Jahre das Usterscher Treffen in Bleiburg-Bliberg ermöglicht hat. Dort sah er übrigens keine Möglichkeit, gegen das faschistische Treiben einzuschreiten, weil das Gelände Privatgrund sei. Der Perschmannhof ist auch Privatgrund. Dort wurde das Camping- und Naturschutzgesetz jedoch mit einem Großaufgebot an Polizei und Hubschrauber exekutiert.
1: Und genau, der Einsatzleiter war auch oft so, dass wir nicht mit den anderen Beamten reden dürfen, sondern nur mit ihm. Und ja, also war er quasi unsere Ansprechperson. Wir haben sehr schnell einen Anwalt kontaktiert für Unterstützung. Der ist dann auch sehr schnell gekommen, nach circa 45 Minuten. Und dann, genau, es wurde aber auch von der Polizei nicht gewartet, bis er da ist, weil wir schon auch so waren, so, wir wollen warten auf den Anwalt, wir wollen das in slowenischer Sprache. Und so halt. Ja, so vertröstet, ja, ihr könnt ja eh Deutsch und ja, keine Ahnung. Es ging halt trotzdem weiter, also sie haben sich halt überall bewegt und es ging nicht, dich zu reagieren darauf irgendwie. Ja, okay, und danach, Anwalt war da, aber es hat sich irgendwie trotzdem weiter aufgeschaukelt. Einsatzleiter hat rumgeschrien, dass wir von den Beamten weggehen sollen, dass wir zu nah sind, obwohl das einfach nicht der Fall ist. Das ist auch auf vielen Videomaterial und so weiter, kann man das gut sehen, dass niemand irgendwie.
0: Sieht man voll, dass die Beamten jetzt nicht bedrängt worden sind oder sowas.
1: Genau, irgendwie so. Also es war uns sehr unverständlich, wieso auf einmal so ein Ausbruch ist und so laut und halt schreit und irgendwie schon bedrohlich. Und dann, ja, ging es irgendwie so weiter. Also es kam dann Verstärkung, ein Polizeihund war im Auto und ist dann, irgendwann haben sie ihn halt rausgeholt mit der Hundeführerin. Und der hat dann auch angefangen zu

0: bellen und es war irgendwie eine schiere Geräuschkulisse und überall halt Polizei.
1: Irgendwann, glaube ich, hat der Anwalt dann gesagt, also eigentlich irgendwann, wo er dann gekommen ist, wenn er mit der Polizei geredet hat, hat er dann zu uns gemeint so, okay, als Orga-Team sollt ihr euch jetzt ausweisen. Und wir haben eben halt auch gewartet, bis er uns sagt, was wir da machen sollen, weil, keine Ahnung. Und dann haben wir das auch gemacht und irgendwie war das aber nicht genug. Also die wollten dann eben noch von anderen die Ausweise, die wollten von allen die Identitäten irgendwie. Dann ist es auch dazu gekommen, dass sie halt ins Haus wollten, weil wir draußen waren als Orga-Team und andere waren halt teilweise im Haus, weil es einfach mega stressig war und wir wollten eigentlich, dass der Workshop weitergeht. Genau, und dann ist auch dieser Moment mit der Tür, wo jemand eingeklemmt wurde vom Einsatzleiter in die Tür halt. Ich glaube, das sieht man auf allen Videos, die so rumkreisen. Und dann, ja, es war einfach sehr viel.
0: Es ist irgendwie schwierig, das Ganze so chronologisch zu erzählen, aber auf jeden Fall das mit der Tür war. Und dann waren die Türen verschlossen von innen und es waren halt nur bestimmte Personen drin. Schon der Anwalt war auch drinnen und der Pächter von dem Perschmannhof, also schon ein paar Personen und halt Personen vom Camp. Auch teilweise sehr junge Teilnehmerinnen, die auch zum ersten Mal so Kontakt mit der Polizei hatten oder überhaupt Kontakt. Und ja, also von den Beschreibungen her war es einfach wirklich sehr bedrohlich und also auch so, dass wir so ausgesperrt, eingesperrt gefühlt und es war so getrennt, wir wussten nicht, was drin passiert, nicht, was draußen passiert und dann die Geräuschkulisse und das krönende Highlight, wo es dann echt viele einfach quasi die Nerven verloren haben oder halt angefangen haben zu weinen, war halt, wo dieser Hubschrauber dann noch gekommen ist und gekreist ist und wirklich so nah runtergekommen ist, dass echt ausgeschaut hat, als würde der landen und wir waren so, warum, so, was passiert hier? Es war echt absurd und auch mega, also ja, wir haben die Welt nicht mehr verstanden, glaube ich, in dem Moment.
1: Ja, es hat, also ich würde schon mal behaupten oder ich würde mal sagen, dass wir uns so, schon ziemlich machtlos dann auch gefühlt haben, weil einfach eben die Leute sind drin, man kann gar nichts machen. Und also, und ja, es ist einfach, ja, es ging einfach vielen nicht so gut dann auch dazwischen und das war einfach richtig überfordernd. Und dann, wo sie gegangen sind, war schon auch verwirrend. So, hä, was ist gerade passiert?
2: Hm.
1: Genau, aber es war ja 4 Stunden oder so.
2: Ja, ich wollte gerade fragen, wie lange der Einsatz insgesamt so gedauert hat. Und 4 Stunden können schon noch lang sein. Ne?
0: Das waren die längsten 4 Stunden auf jeden Fall.
1: 4,5 sogar, glaube ich.
2: Okay, ja, danke, dass ihr das jetzt nochmal so erzählt habt. Ich verstehe das voll, dass man halt da wahrscheinlich dann auch, es ist ja jetzt auch schon länger her, dann irgendwie keinen chronologischen genauen Ablauf mehr hat. Aber was ich mich jetzt nochmal frage, ist euch das irgendwie, abgesehen von diesen ausgedruckten Zetteln, die ihr bekommen habt, nochmal erklärt oder also erklärt worden, was jetzt wirklich die Begründung ist für diesen Einsatz. Also auch wenn es da jetzt ums Campinggesetz gehen würde, sage ich jetzt mal, oder gehen sollte, rechtfertigt das ja in keinster Weise so ein Vorgehen und ich frage mich wieder, die Kommunikation war seitens des Einsatzleiters, bis auf das, dass man sieht, dass er ziemlich eskalierend einfach ist, die ganze Zeit. Aber genau, wie war die Kommunikation auch vom Anwalt zum Einsatzleiter zum Beispiel? Oder ist sich jemals innerhalb dieser 4,5 Stunden irgendwas Nachvollziehbares auch erklärt worden?
1: Ich würde sagen, also wo es angefangen hat mit eben Camping und Naturschutz, naja, das war auch ziemlich schnell geklärt. Es hieß halt, es dürfen nicht... Also wir waren so, hey, das war Privatgrund und dann hieß es, es dürfen nicht mehr als 10 Personen am Privatgrund campen. Aber also es ist ja auch eine Hofstelle und da ist es dann auch anders und das haben wir auch relativ schnell, also spätestens, wo der Anwalt da war, glaube ich, oder keine Ahnung. Und Naturschutz, weil Autos auf der Wiese geparkt waren. Aber da parken auch immer Autos, wenn es oben so Veranstaltungen gibt, weil es halt keinen Parkplatz gibt da. Das ist ja so wie auf jedem Zeltfest oder so, wo auch alle auf der Wiese einfach parken. Genau, und das war einfach ein bisschen unlogisch. Und irgendwann kam dann ja auch die Anstandsverletzung dazu, die uns vorgeworfen wurde. Dass wir
3: Laut einer Presseaussendung des antifaschistischen Jugendcamps wurde dem Club slowenischer Studierender in Wien, der das Camp ausrichtete, drei Gründe für den Großpolizeieinsatz genannt. Neben mutmaßlichen Verwaltungsüberschreitungen in den Bereichen Campinggesetz und Naturschutz sorgte vor allem der dritte Grund unter den AusrichterInnen des Camps und den MuseumsbetreiberInnen für Empörung. Der Einsatz wurde laut Einsatzleiter Taschek damit gerechtfertigt, dass ein antifaschistisches Bildungscamp einen sittenwidrigen Umgang mit der Gedenkstätte darstelle. Der Vorwurf der Sittenwidrigkeit ist problematisch, weil er einen Versuch darstellt, darüber zu bestimmen, wie Nachkommen von Opfern den Opfern des Nationalsozialismus gedenken dürfen. Gedenkkultur lebt von kritischer Auseinandersetzung, Eigeninitiative und vielfältigen Formen des Erinnerns. Eine Täter-Opfer-Umkehr, wie sie bei diesem Polizeieinsatz passiert ist, dient einer geschichtsrevisionistischen Strategie und ist aufs Schärfste zu verurteilen.
2: Kommen wir da vielleicht eh gleich einmal zu dem Punkt. Ich meine, das ist jetzt das zweite antifaschistische Camp, das sich an dem Ort mit Erinnerungskultur und Demokratie beschäftigt. Und auch einfach mit der Geschichte der Kärntner SlowenInnen. Die eine Frage ist, es war ja jetzt eben das zweite Jahr in Folge, habt ihr damit gerechnet? Also im ersten Jahr war offensichtlich nicht so ein Einsatz, aber habt ihr damit gerechnet, dass da so eine Repression stattfinden wird dann jetzt? Und das zweite vielleicht auch, was habt ihr da genau gemacht? Also was ist der Zweck von dem Bildungscamp und was ist da eigentlich passiert?
0: Ja, also wir haben nicht damit gerechnet. Tatsächlich. Also wirklich. Also es gab davor keine Anzeichen für etwas derartiges. Und es wurde auch ja veröffentlicht, zum Beispiel, dass das Camp stattfindet, aber uns hat vorher nichts erreicht oder so von Seiten der Polizei, von Seiten des Bezirks oder von Seiten, also quasi, dass irgendwas angemeldet werden müsste oder so. Also uns hat niemand kontaktiert auf jeden Fall vorher, deswegen haben wir wirklich nicht damit gerechnet. Und genau, das Camp hat zum zweiten Mal stattgefunden. Dieses Jahr haben wir uns überlegt, so ein bisschen Themenschwerpunkte zu haben, weil wir auch einen Call for Content hatten in beiden Jahren. Und dieses Jahr haben wir halt gedacht, wir können das so ein bisschen durch die fünf Tage oder vier Tage Programm so ein bisschen führen. Und der erste Schwerpunkt war eben Partisaninnenwiderstand und lokale Initiativen, wo es einfach viel darum ging, eben die Gegend kennenzulernen, über Kärnten Koruschka zu hören, über das Museum zu besuchen, obwohl das eh auch an allen Tagen möglich war, weil Vermittlerinnen oben waren und sich auch Zeit genommen haben für das Camp, allen Teilnehmerinnen das auf drei Sprachen zu vermitteln. Und genau, der zweite Schwerpunkt war Aktivismus unter autoritären und rechten Regierungen, weil das gerade ja uns sehr aktuell vorkam und weil wir uns auch mit den Camp-Teilnehmerinnen einfach also austauschen wollten, wie das, weil ja viele Leute aus verschiedenen Regionen kommen und verschiedenen Ländern auch, genau, wie so die Situation ist, zum Beispiel in Ungarn, in Italien, in Slowenien, in Russland, Weißrussland, Ukraine und so weiter. Und noch mehr, also genau, es sind viele, also es ist ja ein internationales Camp auch so gewünscht. Und genau, der letzte Themenschwerpunkt, den wir geplant hatten für den letzten Tag quasi, war Utopien, Antifaschismus als Vision. Genau, und zu dem sind wir dann nicht mehr so richtig gekommen, leider. Also es wurde schon dann wirklich sehr stark unterbrochen durch diese Razzia. Eben bei dem Camp geht es schon einfach um gegenseitige Bildung, Austausch, Vernetzung, Kennenlernen, irgendwie niederschwellig auch einzusteigen, quasi Leute kennenzulernen. Eben auch für Personen, die noch nicht Erfahrung haben oder nicht irgendwie organisiert sind in Gruppen, aber eben auch für Leute, die viel Erfahrung haben.
2: Anscheinend hat es ja aber dann trotzdem was Bedrohliches anscheinend für einen Staat, der wie Österreich, der einfach auch immer autoritärer agiert. Und ich frage mich, inwiefern ihr das mittlerweile jetzt auch mit ein bisschen Abstand seht oder einordnen könnt, inwiefern diese selbstorganisierte Bildung unter jungen Leuten genau zu diesen Themen einfach auch und Gedenken und Gedenkkultur anscheinend was Bedrohliches ist für Akteure, die in einem autoritären Staat ein Machtmonopol weiter ausbauen wollen.
0: Ja, ich glaube, eine Sache, die uns schon sehr, ja, ich weiß nicht, dass das Wort Antifaschismus quasi eine Bedrohung darstellt, ist uns halt wirklich unverständlich. Oder dass das kriminalisiert wird und wurde, obwohl das ja im Einklang mit der Demokratie und halt Demokratie ist ja nichts, was einfach existiert, sondern das muss man ja machen und gestalten und genau, es lebt ja genau davon. Ja, die Demokratie gründet halt auch auf Antifaschismus. Es ist schon sehr traurig oder schockierend zu sehen, dass einfach schon eben Leute jetzt von dem Erlebnis, ja, also es ist schon eine Einschüchterung auf jeden Fall gewesen für, oder halt hat sich auf Personen so gewirkt, weil es einfach, man erwartet das nicht, man macht das Skillsharing und macht schöne Aktivitäten und ich finde das so nett halt zu sagen, weil zum Beispiel manche von den Workshops, die es gab, sind halt so gewesen, Honig zu schleudern und den Schafzaun umzustecken und so den NachbarInnen zu helfen oder halt Wanderungen zu machen oder sich gegenseitig sticken oder so Sachen, Kleidung reparieren beizubringen, I don't know. Und dann gehst du auf so ein Camp und dann passiert dort so ein Polizeieinsatz. Ich glaube, es ist schon voll die Einschüchterung, kann voll die Einschüchterung sein und auch so, ja, dass man dann halt auch Angst hat, vor allem wenn dann schon auch die Daten aufgenommen sind und stehst du da mit dem Namen, bist du bekannt und keine Ahnung, also Leute, ja, Camp-Teilnehmerin aus Deutschland, das war jetzt gerade in der Taz, dann kommen solche Sachen wie, dass ihr Aufenthalt in Österreich als deutsche Staatsbürgerin in Frage gestellt wird und so, also es ist schon krass.
2: Ja, sehr absurd irgendwie und auch sehr unzusammenhängend, wenn man laut Angaben der Polizei gegen ein Campinggesetz verstößt. Also es ist, ich meine, es ist ja auch sehr offensichtlich, dass es ja da um was anderes ging. Hat sich auch gezeigt, finde ich, dass es ja hauptsächlich um die Identitätsfeststellungen ging. Genau, da wollte ich nochmal kurz drauf eingehen. Es haben ja TeilnehmerInnen sich geweigert, ihre Daten preiszugeben und wurden dann sogar mitgenommen von der Polizei.
1: Genau, es gab 2 Personen, die mitgenommen wurden. Aber die sind dann auch direkt abgeholt worden wieder bei der Station. Also dann sind halt Leute nachgefahren mit den Ausweisen und dann sind sie halt rausgekommen.
0: Ich würde sagen, es hat jetzt dort niemand aktiv sich verweigert oder irgendwie Widerstand gegen die Polizei geleistet. Es war eher so, dass die Dokumente teilweise im Auto irgendwo waren, was halt woanders geparkt war und sie waren halt gerade nicht parat.
1: Es gab auch eine Festnahme unten dann, also nachdem das oben war. Da gibt's auch Videos im Internet, wo eben einer Handschellen bekommt auf dem Rücken und so. Und dann wurde er halt schon mitgenommen.
2: Was war die Begründung für diese Festnahme?
1: Es gab eine Fahrzeugkontrolle und er wollte die Amtshandlung halt auf Slowenisch machen. Die haben Nein gesagt. Und dann wollte er halt die Dienstnummer von den Beamten, hat er nicht bekommen. Und dann ist er weggefahren und wurde halt, musste er stehen bleiben und ist dann aus dem Auto gezogen worden und so. Und das waren halt auch eben 3 von den Polizisten, die oben auch waren.
0: Es ist halt irgendwie schon krass, weil das dann noch danach war. Also der Polizeieinsatz war quasi vorbei und dann, 2 Personen sind einfach ins Dorf gefahren und dann am Weg haben sie das gesehen und dokumentiert, weil sonst wäre die Person allein gewesen, die festgenommen wurde und mitgenommen. Und dann hat uns halt oben die Nachricht erreicht, dass das war. Und es war halt nochmal ein Schock. Also es ging dann irgendwie noch weiter und noch weiter. Und also dann wussten wir halt auch länger nicht, ein paar Stunden nicht, was mit der Person gerade ist und was passiert. Und so echt einfach.
2: Ja, ich kann mir vorstellen, dass es einfach so, also total, ja, einfach schier ist, weil der ganze Einsatz war ja und das ganze Vorgehen war ja komplett willkürlich. Und wenn du halt weißt, dass eine Person dann auch mitgenommen wird und du gerade diese komplette Willkür erlebt hast, es ist halt so, ja, einfach diese Unsicherheit sicher echt, ja, nicht angenehm zumindest, wenn nicht einfach auch sehr schier.
1: Aber er war auch zum Beispiel ja nicht am Camp als Teilnehmer. Er ist halt aufgefahren, nachdem er gehört hat, so, war so, hä, ich komm schauen. Und dann halt, das ist, ja, war halt schier.
0: Also es wurden dann quasi auch Leute, vielleicht, es wurden quasi auch dann Leute eingeschüchtert, die als Unterstützung raufgekommen sind bei diesen Fahrzeugkontrollen, die dann unten auf der Straße war, wo halt genau die Leute kommen, die oben sind und sonst halt.
2: Ich meine, das ist ja auch das Nächste, der Perschmann und Fieser schon halbwegs abgeschieden auch. Und ja, das, also es gibt ja auch nicht irgendwie dann viele Möglichkeiten, irgendwie leicht wegzukommen. Wie ist es denn jetzt mit der PC-Abstand? Gibt es also von Seiten der Camp-Orga eine Nachbearbeitung? Also es gibt ja diese Untersuchungskommission, die da eingesetzt worden ist, parlamentarisch, darauf gehen wir nachher eh nochmal kurz ein. Aber gibt es jetzt von Seiten der Camp-Orga eine Art von Nachbetreuung? Und wie ist es jetzt mit den Leuten, die da, ja, mit den jungen Leuten, die da halt einfach auch das erste Mal vielleicht Kontakt mit der Polizei gehabt haben? Was habt ihr für einen Eindruck? Wie geht es den Leuten jetzt damit? Und wie hat sich vielleicht irgendwie auch der Kontext dann von der politischen Arbeit verändert?
0: Was sehr schön war, es wurde nach dem Einsatz von einer Gruppe ASPIS, das Psychosoziale Zentrum für Flüchtlinge und Opfer von Gewalt, und ESRA, eingerichtet, dass Personen, die im Camp waren und bei dem Polizeieinsatz dabei, eben psychologische Unterstützung bekommen können, kostenlos. Und es gab eben und gibt das Angebot zur Gruppentherapie, wo einige, die da beim Camp dabei waren, teilgenommen haben und das in Anspruch genommen haben, aber auch nicht alle. Also es gab schon auch Leute, die eben von woanders gekommen sind, die jetzt einfach quasi wieder nach Hause gefahren sind. Und ehrlich gesagt weiß ich auch nicht persönlich von allen, wie es allen geht. Wir haben schon natürlich Kontaktmöglichkeiten und es hat sich auch eine Gruppe gebildet, die sich wöchentlich trifft, um so das nachzubesprechen und auch die Repression irgendwie gemeinsam damit umzugehen und auch das sich gegenseitig zu unterstützen. Und es gibt halt sehr den Versuch, dass man sich irgendwie gegenseitig hilft und auch Leute, die zukommen aufs Camp und die Unterstützung anbieten.
1: Es war halt schon anstrengend, direkt nachdem das passiert ist, haben wir ja einfach also scheiß viel Medienarbeit machen müssen. Es war einfach permanent was, Leute, die anrufen. Und das ist ja mega wichtig, damit man auch mediale Aufmerksamkeit bekommen kann, dass Leute das halt mitbekommen, weil ja, man will ja irgendwie so sagen, hey, hallo Österreich. Aber voll, es war einfach, das war viel. Und ich glaube, viele haben dann halt erst irgendwann so gecheckt, was passiert ist, weil dann hast du so einen Moment, wo du durchatmen kannst und dann ist so, ah, weil irgendwie wiederholt man halt die ganze Geschichte immer wieder und wieder und wieder und irgendwie ist man dann schon so emotional ein bisschen distanziert davon. Aber es war schon viel und wir versuchen uns einfach zu sehen und so unterstützen gegenseitig. Aber auch ein bisschen zu chillen, glaube ich.
2: Also das ist ja auch klassischer Zustand von Schock, oder? Und ich kann mir eben vorstellen, wenn man das halt trotzdem die ganze Zeit wieder wiederholen muss auch und eigentlich gar keine Zeit hat, dass einfach dieser Schock dann, also der Körper und der Kopf einfach noch in diesem Schockzustand bleibt. Das ist ja einfach auch so ein Mechanismus, um sich selber zu schützen. Vielleicht jetzt auch, um auf Überlebende oder Nachfahren von Überlebenden von diesem Massaker, das ja am Perschmannhof stattgefunden hat, um darauf zu kommen. Es hat ja auch dann viele Aussendungen gegeben und von den Nachfahren von Überlebenden, aber einfach auch generell Interessensgemeinschaften von KärntnerSlowenInnen. Wie habt ihr das wahrgenommen, wie das auf diese Leute gewirkt hat? War das ein neues Trauma? Gab es eine Retraumatisierung?
1: Ist schon nicht so cool. Also Leute haben schon Angst teilweise. Manche gehen halt auch nicht mehr so raus. Und vor allem das eben mit der Fahrzeugkontrolle unten, das ist halt ein Dorf. Und dann, wenn du da das hinstellst und alle werden kontrolliert, irgendwie ist es halt so. Ja, und eben der Perschmannhof auch als so zentraler Gedenkort von Kärntner SlowenInnen. Und dass dort sowas passiert, ist irgendwie halt schon einfach scary. Und also habe schon von Leuten mitbekommen, dass es einfach viel wieder, also es kommt einfach viel hoch und es macht halt was mit den Leuten. Und es ist einfach mehr als so, ja, irgendwas ist passiert, sondern so, na, es hat eine Auswirkung und Menschen geht's halt nicht gut deswegen.
0: Ja, ich fand ASPIS, dieser Verein hat geschrieben, wenn ich das zitieren darf, weil sie halt nochmal speziell auf das Trauma quasi spezialisiert sind, dass das schon, wenn eine Instanz möglichst viele bereits traumatisierte Menschen aus der Gruppe der KärntnerSloweninnen mit einer Polizeiaktion quasi treffen möchte, dann wäre es genau so passiert. Das ist halt ja schon sich echt wie ein Angriff auf die KärntnerSloweninnen angefühlt hat in Kärnten-Koroschka und eben diesen Ort, der eben auch erkämpft werden musste lang und einfach um die finanzielle Absicherung kämpfen musste, dass er überhaupt wahrgenommen wird und die gleiche Anerkennung bekommt wie andere Gedenkstätten, die ja auch extrem wichtig sind, um die Vergangenheit eben und die Geschichte sichtbar zu machen, nicht zu vergessen und davon zu lernen, was unter der NS-Herrschaft geschehen ist.
2: Voll, das ist eh so ein Punkt, auf den ich gerade auch kommen wollte. Also eben der Perschmann ist ja eben nicht nur irgendein Museum, sondern einfach auch ein Lern- und Gedenkort. Und es gibt jetzt eh wieder mehr Diskurse darum, wie Gedenken funktioniert und was Gedenken überhaupt bedeutet, sei es jetzt die NS-Zeit oder auch andere rechtsextremer Terror, und dass das einfach auch sehr oft ohne die Betroffenen einfach stattfindet. Und das ist halt einfach ein Ort, wo das halt nicht so ist. Wie seht ihr das? Ich meine, ihr habt ja auch diesen Ort sehr bewusst gewählt für das Camp. Welchen Stellenwert oder wieso sind solche Orte als Gedenkorte und als Bildungsstätten einfach auch wichtig?
0: Ja, wir haben im Zug darüber nachgedacht gemeinsam und sind irgendwie zu dem Schluss gekommen, dass es halt erstmal darum geht, dass die Betroffenen gehört werden und sichtbar sind, dass auch ihre Erlebnisse und das, was sie erfahren haben, also jetzt egal in welcher Situation, aber auf den Perschmannhof bezogen, eben dieses Massaker, das dadurch das SS- und Polizeiregiment stattgefunden hat, das ist halt auch Teil der Geschichte Kärnten-Kokoschkas und Österreichs. Dass die Betroffenen und die Nachfahren erzählen können, was passiert ist, und dass das nicht in Frage gestellt wird und dass das einfach auch Platz hat in der Erzählung, damit auch kein Platz ist, die Geschichte nur von einer Seite zu erzählen, zum Beispiel, oder eben aus einer bestimmten Sicht. Und das ist, glaub ich, sehr wichtig für die Demokratie auch, dass man einfach, dass alle Leute den Raum bekommen, ihre Geschichte zu erzählen, weil das ja auch ihre, ja, sind ihre Geschichte und ihre Erlebnisse, und die können nicht abgesprochen werden. Und es ist wichtig, es ist sowieso immer wichtig, dass Leute für sich selbst sprechen und Gruppen und Communities, und nicht über sie gesprochen wird. Ich glaube, das ist auch ein zentraler Punkt. Und wir haben schon den Ort auch gewählt, würde ich sagen. Oder was am Perschmannhof auch besonders ist, dass er eben als Gedenkort, Museum und Lernort existiert, und dass dort auch real, also du kommst dort ja zusammen. Also es ist ein realer Ort, den man besuchen kann, wo man gedenken kann, wo man aber auch quasi, wo es dann greifbarer wird, was das bedeutet hat. Und du bist ja dort wirklich quasi in dem Haus der Familien, die dort eben im April 1945 ermordet wurden. Und eben, es gibt zum Beispiel auch einen Audioguide, wo man die Wege geht, wo die Partisaninnen im Widerstand gegangen sind. Also es ist einfach sehr erlebbar und ist irgendwie sehr krass und auch sehr besonders, dass man dort so nah dran ist an der Geschichte und das so begreift dann, was das bedeutet hat, und dass es eben nicht selbstverständlich ist, wie wir zum Beispiel aufgewachsen sind, wir jüngeren Generationen, ja doch in Frieden.
2: Ihr habt es jetzt schon angesprochen, dass das halt sehr zentral ist oder oder halt einfach anders funktioniert und besser funktioniert, wenn es einfach so erlebbar ist und einfach ein Verständnis darüber geschaffen wird, was es bedeutet, in einem faschistischen, gewalttätigen Regime zu leben, und dass das wir uns das halt einfach auch nicht vorstellen können, aber dieses immer wieder Mahnende in Erinnerung rufen, was da passiert ist und wie faschistische Regime einfach auch funktionieren, ist ja einfach auch zentral dafür, dass es nicht wieder passiert. Weil ohne das Verständnis darüber gibt es auch keinen Widerstand dafür und auch keine Wertschätzung für Frieden und keine Wertschätzung für demokratische Systeme.
0: Quasi, wenn man die Geschichte versteht, wie du gesagt hast, und darüber lernt, wie das war und genau, dann kann man erst die Anzeichen erkennen, wenn es halt wieder in diese Richtung geht. Und ich glaube, man sagt ja, dass Minderheiten die Ersten sind, die spüren oder die zu spüren bekommen, wenn es in so eine Richtung geht. Und das betrifft aber alle eigentlich, weil es wird ja dann auch für alle schlimmer. Und so wie es einer Minderheit geht in einem Land, wir haben darüber geredet eben, dass das auch Auskunft darüber gibt, wie es generell um die Demokratie in dem Land vielleicht steht und wie viel Platz Vielfalt und Minderheiten und der Kultur in einem Land gegeben wird.
2: Was sagt der Einsatz jetzt für euch aus darüber, wie Erinnerungsarbeit in Österreich passiert und ob es selbstverständlich ist oder ob, ich meine, es ordnet ja jetzt irgendwie Erinnerungsarbeit neu ein und dass die vielleicht auch verteidigt werden muss, oder was bedeutet Erinnerungsarbeit jetzt nach diesem ganzen Einsatz für euch in dem Kontext von Österreich und in dem Kontext von dem, was passiert ist?
1: Also für mich zumindest bedeutet es, dass es halt wichtig ist, das zu machen. Und das, also, dass es einen Grund dafür gibt. Und irgendwie motiviert mich das schon, noch mehr weil eben Leute sollen aufgeklärt werden. Es soll ja, man soll darüber reden. Also ist ja nicht so, als ob man daraus nichts lernen könnte. Ja, Gedenkarbeit ist auch, es kann so anders aussehen. Es muss ja nicht immer still sein. Und es kann einfach, man kann es ja gestalten, wie man es gestalten will. Da sollen Leute auch aussuchen können, wie sie das auch machen wollen. Vor allem, wenn es halt um die eigene Community geht.
0: Ja, dazu passt eh auch der, also jetzt nochmal ganz kurz zurück zum Einsatz, aber dieser Vorwurf von, dass quasi wir dort nicht den Gedenkort schätzen und uns nicht angemessen verhalten. Also, dass das Personen quasi Kärntner-Slowinnen sagen und Nachfahrinnen, die literally, wo das literally zentraler Gedenkort ist.
2: Wie ist es, also es ist ja jetzt, wie ist es denn jetzt weitergegangen für euch? Also, abgesehen jetzt von der emotionalen Arbeit danach, aber auch in der Kommunikation mit den Behörden. Es gibt ja diese Untersuchungskommission, die eigentlich jetzt zu dem Zeitpunkt, wo wir das Interview aufnehmen, schon einen Bericht veröffentlicht hätte haben sollen. Das ist jetzt noch nicht passiert, soll aber in den nächsten Tagen und Wochen passieren. Seid ihr in irgendeiner Art und Weise auch gefragt worden, was aus eurer Sicht passiert ist oder und wie ist da die Kommunikation mit euch?
0: Wir wissen, glaube ich, nicht, wie viel wir darüber sagen dürfen. Mhm. Aber die Kommission hat schon mit allen Beteiligten gesprochen.
1: Ich finde, die Kommission soll ruhig machen, was die macht. Und die sollen sich Zeit nehmen, wenn es dann halt eine gute Aufklärung gibt. Und ich finde das schon so einfach, ja, irgendwie, würde ich sagen, sind wir alle einfach bereit, da abzuwarten. Und es ist einfach viel warten, weil wir halt wissen wollen, was dann rauskommt. Mhm. Und wenn es halt länger dauert, ist es ja okay, wenn es dann was gibt. Einfach viel warten und viel Fragezeichen im Kopf, was jetzt, ja, weil das ist ja nicht so in, nicht so in unserer Kontrolle gerade.
2: Was wünscht ihr euch für Konsequenzen?
0: Also wir wünschen uns vor allem, dass halt nachhaltiger was passiert, auch dass eine Art von transformativer Ansatz, also Transformative Justice quasi, also dass es nicht bei Worten bleibt, sondern auch wirklich Taten folgen. Es gibt das Angebot zum Beispiel oder halt die Idee oder den Wunsch, dass zum Beispiel die Polizei Schulungen macht, den Perschmannhof besuchen kommt und sich auseinandersetzt auch mit der Geschichte und in der Region, in der sie auch arbeiten. Ja, ich glaube, wir wünschen uns, dass einfach viel Auseinandersetzung jetzt im Nachhinein passiert mit den Folgen, die das ausgelöst hat, dieser Einsatz innerhalb aller Verantwortlichen. Ja, also vor allem als ersten Schritt wünschen wir uns Aufklärung und irgendwie da zu verstehen, was da passiert ist und wer dafür verantwortlich ist. Und also diese Versetzung des Einsatzleiters ist halt aus unserer Sicht nicht zielführend. Also, aber genau, okay, wir wünschen uns mehr Konsequenzen, als nur quasi eine Person dafür verantwortlich zu machen, die zu entlassen und aber sonst passiert nichts.
1: Genau, und auch einfach ein bisschen mehr Bewusstsein und Sensibilität, was so Sachen angeht, dass halt, wenn man in einem zweisprachigen Gebiet ist, die Leute schon Amtshandlungen in Slowenisch machen können, wenn sie das so wollen. Und dass halt Sachen sind, die eigentlich, keine Ahnung, für die man dann sich nicht da so streiten musste und irgendwie argumentieren, wieso man das jetzt bekommen soll, sondern es soll einfach halt sein. Und ja, ich wünsche mir das irgendwie, dass das auch ein bisschen mehr so, es ist ja nicht irgendwas, was man verlangt, es ist halt irgendwas, was man darf. Man kann es ja machen, ist ja nichts.
0: Genau, also wir haben das Gefühl, der Einsatz hat sehr viel aufgezeigt, viele Missstände und ebenso wie zum Beispiel das mit der slowenischen Sprache und so, dass quasi die Rechte der slowenischen Minderheit in Kärnten-Koroška einfach nicht umgesetzt werden. Sie stehen im Staatsvertrag, Artikel 7, aber sie sind halt in der Praxis ist es halt oft nicht so. Und Menschen, die eben die Amtshandlung, sei es jetzt am Bezirksamt oder wo auch immer, oder jetzt in diesem Fall auf slowenischer Sprache, also ihrer Erstsprache, verlangen, was ihr Recht ist, werden dargestellt, als würden sie es komplizierter machen oder als wären sie so, als wären sie eine Belastung oder als, genau, als würde man halt nur Umstände machen. Und es ist aber kein Umstand. Es ist halt literally ein Gesetz und ein Recht. Und ja, also ich glaube, der Einsatz hat einmal mehr gezeigt, wie die Praxis aussieht. Und das wäre sehr wichtig, wenn es ernst genommen wird und wenn da Interesse darin ist, das wirklich zu verbessern und sich zu entschuldigen und die Entschuldigung ernst gemeint ist, dann folgt halt darauf auch, diese Gesetze umzusetzen.
1: Und vor allem, wenn man sich halt 3 Tage lang vorbereitet auf so einen Einsatz, kann man, würde ich mir denken, dass man das schon berücksichtigen kann, dass man das auch einplanen könnte. Hm. Nicht, dass das alles besser gemacht hätte, aber halt, das sind so kleine Sachen, die dann irgendwie einfach ja wieder ins Licht kommen. Und damit, das braucht Aufmerksamkeit. Und es ist nicht genug zu sagen, ja, es passt eh, weil anscheinend nicht.
2: Es wirft ja auch die Debatte, oder hat jetzt auch die Debatte eröffnet, ob PolizeibeamtInnen überhaupt geschult werden in so eine Richtung hinsichtlich Gedenkpolitik oder eben, wie ihr schon gesagt habt, wenn sie in einem zweisprachigen Gebiet arbeiten zum Beispiel. Aber die Frage ist halt wirklich, was es tatsächlich für Konsequenzen haben wird und wie das dann, wie sich das auch wirklich manifestiert oder eben auch nicht. Ne? Aber ja, werdet ihr nächstes Jahr dann wieder ein Camp machen?
1: Schon, ja.
0: Ja, auf jeden Fall.
1: Ja. Ist ja wichtig.
2: Ja.
1: Ja, wir wollen jetzt nicht aufhören damit, wegen sowas, würde ich sagen. Also ganz offiziell, weiß ich nicht, aber ich glaube, wir sind uns da schon einig. Also.
0: Ja. Ich glaube eh, es zeigt die Dringlichkeit von Bildung und auch von Verbündete zu haben.
1: Vielleicht ins Curriculum reintun, dass man, dass es halt den Bärschmannhof überhaupt gibt, gell? Das wäre mal was. Also voll für die ganze Gesellschaft halt, nicht nur für die Polizei.
2: Hm. Ich weiß jetzt nicht mehr genau, wer das gesagt hat, aber da gibt es ja eher auch ein Zitat von einer Person, die gemeint hat, ja, man stelle sich das einfach vor, wenn sowas an einem Tag oder an einem Tag, wo, keine Ahnung, andere Gedenkstätten, wie zum Beispiel Mauthausen oder so, aber wenn da, keine Ahnung, eine Führung ist oder was und dann passiert sowas an so einem Ort, das kann man sich eigentlich überhaupt nicht vorstellen. Und dass da schon eine große Diskrepanz auch besteht, irgendwie, wie man dann mit unterschiedlichen Gedenkstätten einfach umgeht und wie, was für einen Stellenwert die auch haben.
1: Und wie man auch so mit AntifaschistInnen umgeht, irgendwie. Weil, ja, es war schon so, als ob die einfach davon ausgegangen wären, dass wir jetzt, keine Ahnung, was für Vorstellungen sie davon haben, aber wir waren schon friedlich.
0: Es war halt der Terrorschutz da.
2: Aber ich meine, das zeigt sich ja jetzt eh immer mehr. Ich weiß nicht, wie viele Repressionsprozesse mitbekommen habt, der jetzt auch in Graz auf 7 AntifaschistInnen zukommt und wie ihr auch eingangs eben schon gesagt habt und jetzt auch wieder, ja, ist es halt absurd, was für ein Bild von Antifaschismus herrscht und wie der verstorbene Politikwissenschaftler Anton Pilinka auch gesagt hat, ist, eigentlich ist jede Person, die in einer rechtsstaatlichen Demokratie lebt oder leben möchte, einfach auch eigentlich Antifaschist und Antifaschistin, also was denn sonst, ist so dieses Ende vom Zitat. Und trotz der ganzen Repressionen denke ich mir, vielleicht ist das auch so ein, ist ja jedes Mal auch das Momentum da, um das wieder zu thematisieren, was Antifaschismus eigentlich ist und welches Bild nach außen versucht wird zu vermitteln von den Leuten, die eigentlich keinen demokratischen Rechtsstaat wollen, sondern die einfach andere Ziele anstreben. Und das gibt zumindest viel Raum, denke ich mir, um da eine Debatte wieder aufzumachen, dass viel mehr eigentlich AntifaschistInnen sind in der Gesellschaft, ohne es zu wissen. Und sie labeln sich nur nicht so, weil dieser Begriff einfach so, ja, von rechter Seite auch einfach gut denunziert worden ist und einfach mit Dingen behaftet wird, die nicht der Realität entsprechen.
1: Weil Antifa ist ja Antifaschismus. Steht ja dafür, ja. Leute. Also echt, wie oft muss man das wiederholen auch?
0: Ja, es gibt ja voll, wie du sagst, das ist wirklich sehr, es gibt wohl schon sehr viel Unwissen auch über, wie antifaschistische Arbeit aussehen kann oder in der Praxis aussieht und auch eben die Angst davor, teilweise in der breiten Bevölkerung, weil dieses Bild gezeichnet wird. Also es ist ja nochmal wichtiger zu zeigen, zum Beispiel auch mit dem Camp, dass wir nächstes Jahr auch wieder veranstalten wollen, wie ein antifaschistisches Camp eben aussehen kann oder wie dieses Camp aussieht. Es sind ja einfach so viele verschiedene Personen, die sich als Antifaschistinnen verstehen und es ist keine homogene Gruppe oder überhaupt eben eine Gruppe, die sich alle kennen und alle übereinstimmen, weil sie ja genau Pluralität und Diversität und so weiter schätzen und leben. Ja, aber wieso Gedenkorte so wichtig sind und wieso die betroffene Perspektive an Gedenkorten so wichtig ist, weil eben faschistische und rechtsextreme Bewegungen von genau dieser Verzerrung der Geschichte leben, von der Täter-Opfer-Umkehr auch oft und auch von der Relativierung von der Gewalt und den Verbrechen, die da geschehen sind. Deswegen braucht es Gedenkorte.
1: Ich finde, das Gute, was da rausgekommen ist, ist, dass der Perschmann einfach viel bekannter ist. Ja. Und dass Leute wissen, dass es den gibt, dass sie besuchen gehen, dass irgendwie, ja, weil das ist einfach, ja, das ist einfach richtig schön, dass sich einfach mehr Leute das anschauen, weil es mega wichtig ist und ja, es verdient auch Aufmerksamkeit. Wäre halt schön, wenn es nicht so zu dem kommen wird, aber genau.
0: Kann man sagen, ein positiver Aspekt, der, ja, der dazu geführt hat, ja genau, dass einfach der Ort viel bekannter wird und einfach auch darüber diskutiert wird oder dass wieder zur Debatte steht, wenig Anerkennung er hatte vielleicht auch in Kärnten.
1: Hey, und dadurch auch KärntnerslowenInnen, also die bekommen ja auch Aufmerksamkeit und Leute bekommen einfach Mist, dass es die gibt. Das ist ja auch, also voll, weil es wissen einfach nicht unbedingt alle voll. Und das ist irgendwie gut zu wissen, was es so alles in Österreich gibt, was schön ist.
0: Also wirklich, weil in Kärnten, Koroschka wissen auch nicht mal alle, dass es die Kärntner slowenische Volksgruppe gibt und diese Minderheit sogar im eigenen, quasi in der unmittelbaren Umgebung, wo einfach viele Menschen, vor allem in Südkärnten, einfach selber diesen Familienhintergrund haben, weil es einfach früher dort bis zu 100% slowenischsprachige Familien gelebt haben. Und genau, also das ist so wichtig, für Kärnten, Koroschka und für Österreich, sich auch mit dem Perschmannhof auseinanderzusetzen, weil man damit automatisch sich auch mit der Kärntner slowenischen Volksgruppe und der Geschichte und auch der Geschichte des Widerstands auseinandersetzt. Also der Partisaninnenwiderstand, der eben in Kärnten, Koroschka auch immer noch nicht die Anerkennung findet, in der breiten Gesellschaft oder Politik oder auch in der Schulbildung, einfach das nicht als Widerstand Anerkennung findet. Und es war aber einfach einer der wenigen oder der einzige organisierte Widerstand in Österreich, von ÖsterreicherInnen ja auch, weil es dann ja Teil und diese Anerkennung fehlt. Und darüber sollen alle also sich informieren und einfach sich auseinandersetzen mit der eigenen Geschichte ja auch irgendwo.
2: Ja, danke euch fürs Dasein und fürs Zeitnehmen.
0: Danke dir. Dankeschön.
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1: Ich komponiere jetzt trotzdem nach dem Studium tonal und was mir gefällt. Ich bin zurück zu diesen Bands und Pop, Soul. Ich mache unterschiedliche Sachen und werde wahrscheinlich immer machen. Vom Klassik bis zu Pop, das bin ich.
2: Heute hier zu Gast Milica Vujadinovic, Sängerin und Komponistin. Geboren wurde sie 1994 in Montenegro. Dort hat sie auch den ersten Teil ihrer vielseitigen musikalischen Ausbildung erhalten. 2013 ist sie nach Graz gekommen und hat an der hiesigen Musikuniversität ein Kompositionsstudium absolviert, zuletzt bei Bernhard Lang. Weil sie aber auch eine Leidenschaft für populäre Musik hat und zudem sehr gern auf der Bühne steht, hat sie während des Studiums auch in mehreren Bands gesungen und Keyboard gespielt. Die Gruppe Heide Tanz zum Beispiel hat in ihren schwungvollen Kompositionen Musik aus den Alpen, dem Balkan und dem Mittelmeerraum verbunden. Und das Feschak Orchestra, aus Heide Tanz hervorgegangen, ist eine Brassband, die sich dem Romani-Stil widmet. In beiden Bands war Milica als Sängerin im Mittelpunkt. Zudem ist sie Mitglied des vielköpfigen Frauenensembles Planet Yoni und sie hatte auch ein Trio, mit dem sie ihre eigenen Songs gespielt hat. Vor 2 Jahren ist Milica nach Wien übersiedelt, hat aber nach wie vor öfter in Graz zu tun. Im Juni dieses Jahres wurde ihr 2. Bühnenwerk hier aufgeführt, eine 40-minütige Oper, dargeboten von einer Sängerin und einem Sänger und mehreren Instrumentalisten, darunter auch die Komponistin selbst am Piano. Anlässlich der Aufführung hat Milica dem Roten Mikro einen Besuch abgestattet. Was sie von ihrem musikalischen Werdegang und ihrer Musik erzählt hat, ist in der folgenden Stunde zu hören. Die Musik stammt fast zur Gänze aus unveröffentlichten Aufnahmen. Einige sind Mitschnitte von Proben. Die Aufnahmequalität ist deshalb leider manchmal nicht optimal. Zu Beginn erinnert sich Milica Vujadinovic an ihre Kindheit.
1: Wir fahren mit dem Auto und wir sind 4 Schwestern. Die Jüngste ist viel jünger. Der Vater hat immer so gepfiffen Melodien. Und hat immer gesagt, wer ratet Erste, wer ist der Erste, der genau hört. Und das war immer ich. Und ich war so die Schnellsten, sofort, die kennen Melodien. Und ich erinnere mich an einen Moment, wo, ich glaube Disney, es war Ariel. Da habe ich mitgesungen und die haben so, die hört, vielleicht wir sollen sie wirklich zu einem Chor bringen. Ich glaube, es ist sehr viel tolle Jazzmusik und Kindermusik aus diesen Zeiten für uns. Das erinnert mich sehr, weil wir hatten so große Kassetten noch damals. Das war wunderschön, große Kassetten. Und die Musik war damals für die Kinder auch Kunstwerk. Es war richtig tolle Musik mit Orchester, mit Chöre, wunderschöne Texte, tolle Shows.
2: Das hast du im Fernsehen gesehen?
1: Auch als Kind, genau. Wirklich so ganze Shows mit Filmen, wunderschöne Bühnen, Orchester, wo auch Kinder spielen. Schön war das. Eigentlich habe ich eine sehr fantasievolle Kindheit gehabt. Ich war ein bisschen introvertiert. Alle anderen Kinder mehr introvertiert und ich habe Mond geliebt und Melodien gesungen. Das heißt, jetzt Komponistin zu sein, ist wahrscheinlich eher logisch.
2: Wie bist du denn aufgewachsen? Ich nehme an, ihr wart eine musikalische Familie. Habt ihr zu Hause Musik gemacht? Hat jemand ein Instrument gespielt? Und wie war dann deine erste aktive Verbindung zur Musik?
1: Ich glaube, wir haben Talent von Vater. Mein Vater ist Ingenieur, meine Mama ist Professorin der Philosophie. Das heißt, die sind musikalisch nicht geschult. Vater hat Gitarre gehabt, die, glaube ich, jetzt 50 Jahre alt ist. Und er hat mir Melodien gezeigt. Schwarze Schmetterling heißt das jetzt auf Deutsch. Super Ballade. Und er hat mir gezeigt, diese Melodie nachzumachen. Und ich glaube, das war erster konkrete Kontakt mit Instrument. Mit Melodie, wie man das erfahrt, wie das logisch auch physisch auf die Seiten, du siehst, okay, so ist jetzt entfernt ein Ton von anderen. Das ist schon ein großer Input. Aber meine allererste professionelle Schritt war Chor Zvezdice, das ist Sternchen. Gute Chor war immer beim Kinderfestival und dadurch wurde ich unterstützt vom Chorleiter, der hat gehört, wie ich singe. Dann bin ich zum Gesang gekommen und dann habe ich Preise gewonnen, bla bla bla. Dann ist natürlich Musikschule mit Klavier mit 8. Also irgendwie habe ich so ein Glück. Ich habe Mama und Papa haben mich sofort unterstützt mit Musiktalent und ich habe mich niemals mehr gefragt, was wäre ich wirklich. Es ist wirklich so von Anfang an slide into music world.
2: Wie alt warst du, als du in diesen Kinderchor gekommen bist?
1: Ich glaube, ich war 6. Und dann war ich dort, bis ich 14 war sogar, also wirklich ewig lang.
2: Ein Kind mit 6 kann ja noch keine Noten lesen. Wie ist das gegangen?
1: Ah, stimmt. Für Chor war nicht notwendig, dass du jetzt die Noten kennst, aber es war sehr wichtig, wie du hörst, wie du die Melodie nachsingen kannst, wie genau du bist. Man hört sofort, wenn ein Kind einen Ton nachsingen kann oder nicht. Das ist sofort klar. Aber für die Musikschule ist schon wichtig, dass man dieses Interesse hat, weil da bist du dann wirklich in die Richtung, entwickelst du dich, die Noten, Rhythmus, Gehörschulung, Instrument, Musikgeschichte. Also dann ist es wirklich alles Musik, Harmonielehre und Formellehre dann später in Hochschule. Solo-Gesang habe ich auch ein bisschen Opern gemacht. Bei ihm und Negro ist so, du gehst gleichzeitig in 2 Schulen als Kind und das ist das musikalische Gymnasium, genau, Musikgymnasium. Eigentlich, wenn ich jetzt überlege, damals, es war richtig streng, also das ist noch immer diese russische Schule geblieben, wo du extrem viel Kolloquien hast, als Kind sogar. Und dann musste ich so Rachmaninow und diese superschwere Programme vorbereiten und dann kommt die Kommission. Ich habe immer gezittert, die Hände. Es ist so eine ernste Atmosphäre. Du musst Skalen üben, da gibt es so ein Glas und dann musst du Klaus seinen Zettel nehmen und da steht, ob das A-Dur ist oder S-Dur oder so. Und nicht jede Skala Leiton ist leicht, also manche sind schwieriger. Es ist immer ein Kombo von schwarzen und weißen Tasten. Boah, das Studium war für mich viel weniger stressig, weil es war Kolloquien und davor Prüfungen, glaube ich. Dann ein finales Konzert, wo du in einem Saal spielst, so wie professionelle Pianistin zum Beispiel. Ich kann den Druck echt nicht vergessen. Aber jetzt bin ich froh, dass das so war. Es war ein hoher Standard. Es gab auch viele, die nicht weitermachen wollen. Aber die, die machen wollen, die waren schon Pianistinnen, fantastischen und viele Gitarristen, die super feine Bach-Musik spielen. Es war doch eine wirklich schöne Zeit. Es war schön, sehr aktiv, manchmal zu viel, aber ja.
2: Welche Fächer hast denn du eigentlich gewählt, vor allem dann auch beim Studium?
1: Es ist auch bei uns getrennt, so gibt es Jazz, gibt es Oper, gibt es auch Klassik, instrumentale Musik. Ich glaube, ich habe mich mit Pop und Klassik doch beides entschieden ein bisschen. Ich habe beides gemacht, weil mich interessiert wirklich alles. Ich bin schon Performerin und liebe Pop und Soul und habe noch damals mit Bands gespielt. Aber ich liebe auch Klassik und diesen eleganten Klang, wo das Publikum viel ernster ist als beim R&B und Pop und Soul. Das muss ich sagen. Es ist schon eine andere Welt und ich liebe beide. Und vielleicht deshalb war ich überfordert. Ich habe gleichzeitig 2 Studien gemacht. Das war Operngesang und Pop-Section war damals. Wir haben Songs komponiert und wir waren auch eine Band. Und jeder bringt für uns ein Stück und dann wir spielen das zu finalem Konzert und das war richtig gut besucht. Also ich habe einfach ein bisschen gemixt. Genau, das war noch in Montenegro, bevor ich nach Graz gekommen bin.

0: Auf Uni habe ich Komposition studiert, die moderne. Das heißt, es war für mich sehr überfordernd. Moderne Musik ist nicht unbedingt tonal und gar nicht schön. Damals in 2013, es war sehr viel von Adorno-Schule, viel Alban Berg, Schönberg, und die haben wunderschöne Stücke, die haben auch klassische tonale Stücke, aber diese aus Kriegszeiten, diese grauenhafte Musik war für mich richtig schwer zum Verstehen und damit irgendwie klarzukommen. Ich wollte die Komposition fertig machen, weil ich wusste, dadurch, dass ich was Neues und Abstraktes komponiere, ich habe wirklich gelernt, ich bin in eine andere Dimension gegangen, dass auch Disharmonie sehr schön sein kann und dass alles in einem ist. Auch diese komplett abstrakte Musik mit Pop, es kommt alles aus der gleichen Welt. Es ist genial, weil es extrem flexibel ist. Also du kannst wirklich mit dieser Welt alles ausprobieren und am Ende kommst du klar damit. Und das ist das Magische. Ich habe mich schon gefragt, ob das falsch ist, mein Studium, weil Performer in mich hat sehr viel nach Stage gefragt. Und Komponieren nur ist sehr introvertiert.
1: Eine einsame Arbeit.
0: Ja, schon sehr. Du sitzt einfach im Zimmer und überlegst. Wobei es kann sehr, sehr lustig sein. Also es ist wirklich so, wenn man komponiert, ich fühle mich wie ein Messenger. Also es ist nicht ich fühle mich wie ein Postfrau oder Mann, der einfach nachgibt, die Information, die vom Himmel irgendwo kommt. Ich habe mich gar nicht gefühlt jetzt, das ist meine Arbeit, das habe ich gemacht. Sondern ich bin wie eine Antenne und dadurch kommen die Ideen und das ist meine Arbeit. Ich diene dazu, so irgendwie. Und das ist wirklich himmlisch, kann man das sagen. Ich komponiere jetzt trotzdem nach dem Studium tonal und was mir gefällt und bin zurück zu diesen Bands und Pop, Soul. Also Komponist zu sein ist schon sehr spannend, auch wenn es einsam ist. Du kommunizierst mit so einer Ebene, habe ich Gefühl, mit einem höheren Wesen. Weiß ich nicht, ob das wirklich ist, aber ich glaube ein bisschen an diesen multidimensional Netzwerke oder irgendwas. Ja, deshalb bin ich froh, es ist nicht falsch gegangen. Ich mache unterschiedliche Sachen und werde wahrscheinlich immer machen. Vom Klassiker bis zu Pop, das bin ich.
1: Was gehört denn zum Kompositionsstudium dazu? Du bist ja auch Pianistin und du bist von Anfang an Sängerin
0: Sängerin
1: gewesen.
0: eigentlich, ja.
1: Und wie ist es bei einem Kompositionsstudium? Pianistin nehme ich an, brauchst fürs Komponieren.
0: Sehr
1: Aber was
0: viel.
1: hat die Sängerin in dir gemacht in dieser Zeit?
0: Das ist eine sehr gute Frage. Wahrscheinlich, diese Sängerin hat viel mitgebracht von Groove, weil, obwohl ich Oper gesungen habe, ich liebe Soul, Funk, Pop und was für mich wichtig war, ist immer Groove. Und ich glaube, diesen Stage, wo groovy Musik passiert, wo ich singe, dieser Teil von mir hat auch kommuniziert in diesem Komponieren, in dem Prozess, wenn ich komponiere, wenn ich sehr viel überlege. Natürlich, Klavier hat mir wahnsinnig viel geholfen und ich spiele selber meine Stücke auch, aber ich singe sie viel weniger. Ich könnte auch öfter Stücke schreiben, wo ich singen soll.
1: Und das
0: Genau.
1: machst du nicht.
0: Viel weniger. Zum Beispiel Planet Yoni schon. Das ist zum Beispiel ein fantastisches Projekt. Planet Yoni, 9 Frauen, super fantastische Musik. Groove ist wirklich gut. Fette Horn-Section, Bass, Nina Felgrill, die killt. Gloria Handler am Drums und Alana McPherson, die das alles gegründet hat. Das ist für mich wie ein Playground, da kann ich viel geben und ich singe da meine Lieder. Und das ist lustig, weil ich trenne diese Welt noch immer aus diesen klassischen oder abstrakten oder modernen Kompositionenwelt. Ich denke, eigentlich könnte auch dort singen. Ich habe ein bisschen gesungen, aber ganz, ganz wenig. Also mehr für die Bands schreibe ich, wo ich singe.
1: Ist Gesang und Piano als Unterrichtsfach beim Kompositionsstudium bei dir dabei gewesen?
0: Nicht, beim Kompositionsstudium war am meisten Komponieren. Nur komponieren. Ich hatte Klavier 30 Minuten nur einmal pro Woche.

0: was für mich extrem wenig war, weil in Montenegro ist sicherlich dreimal eine Stunde oder eineinhalb harte Arbeit und dadurch lernst du sehr viel. In der Zwischenzeit übst du. Und Gesang habe ich nur gehabt im pädagogischen Studium. Also ich habe zwei Bachelors studiert. Komposition Bachelor habe ich gemacht und im letzten Jahr dieses Bachelors habe ich noch einen Bachelor angefangen. Pädagogik für Komposition und Musiktheorie. Und in dem pädagogischen Studium habe ich Gesang wieder gehabt, Operngesang. Und das war super. Das war der Teil, der mich sehr, sehr glücklich gemacht hat. Ja, das ist IGP. Das habe ich auch abgeschlossen.
1: Und jetzt habe ich gelesen, hast du ein Semester oder zwei bei Bernhard Lang?
0: Ja, das war das beste Jahr überhaupt. Wir hatten zwei Semesters mit ihm gehabt und er hat uns extrem unterstützt. Er hat für uns auch organisiert im Museumsquartier Konzert Tonspur. Das war eine wunderschöne Erfahrung. Wir sind dort sogar geblieben im Museumsquartier. Man hat Zimmer gehabt, so zwei, drei Nächte, ein bisschen geübt und die Performance war wunderschön. Ich habe damals Space of Sound ein Stück geschrieben für die Gitarre und Amp und Pedals. Und er hat mir geholfen, an mich selbst zu glauben. Also Bernhard Lang ist für mich eine riesige Figur. Er hat gesagt, einfach trau dich wieder tonal zu schreiben. Weil mit anderen Professoren, ich war sehr verzweifelt. Wenn ich tonal schreibe, dann bin ich schlechte Komponistin oder keine Ahnung, ich mache nichts, was da man machen soll. Ich habe schon schwierige Zeiten gehabt, muss ich sagen. Aber der Berner war, du bist du und musst bei dir bleiben. Ich werde es nie vergessen. Seitdem komponiere ich wieder viel mehr, weil ich habe in einer Zeit nicht wirklich viel komponiert.

0: Man könnte sagen, dein musikalisches Leben ist zweigeteilt, weil du ja zumindest in Graz an mehreren Bands beteiligt bist,
1: Ja, noch.
0: die unterschiedliche Musik machen, die mit zeitgenössischer, ernster Musik gar nichts zu tun haben.
1: Ja.
0: Ich hätte gerne, dass du ein bisschen erzählst von den Ensembles, in denen du als Sängerin auf der Bühne stehst, als Frontfrau. Die eine Band ist ja eine reine Männerband.
1: Ja.
0: Und du spielst aber die wichtigste Rolle. Du singst und du stehst im Zentrum.
1: Ja.
0: Das ist Heidetanz.
1: Genau, tanzen.
0: Erzähl mal bitte.
1: Heidetanz, das ist die gleiche Band wie jetzige Feschak-Orchestra. Heidetanz war ein super Projekt. Wir haben sogar ein Album aufgenommen. Das war
0: Ja, cool.
1: 22 oder 21 sogar. Also lange Zeit her. Ich war von 2018 dabei. Die haben nach Sängerin gesucht und da habe ich zugesagt. Heidetanz ist leider nicht mehr aktuell, aber gerne erzähle noch immer über die Heidetanz. Es ist eine Fusion-Band aus Folkmusik hauptsächlich, aber dabei ist sehr viel auf Rock und Reggae und Jazz und ein bisschen von Metal. Alles arrangiert und komponiert von Vassilis Nalpantis. Der ist ein fantastischer Trompeter und der war immer ein bisschen Metal-Guy. Und der hat immer Arrangements mitgebracht und neue Musik gespielt.
0: Habt ihr euch alle an der Musikuni kennengelernt oder wie ist diese Gruppe zustande gekommen?
1: Ja, genau. Ich bin über Wladimir Vesic am Schlagzeug in die Band gekommen. Der war damals sehr viel unterwegs mit der Band und Benjamin Klug war als ein anderer Schlagzeuger. Das heißt, die haben super starke Rhythmusgruppe gehabt. Gökhan Arslan ist dabei, den habe ich über die Gruppe kennengelernt. Also die erste Person ist Wladimir Vesic, wir waren eher befreundet von der Universität. Und durch Lado habe ich anderen kennengelernt. Damals war auch Christian Menges, den ich schon ewig lang nicht mehr gesehen habe, auf Tuba. Und Tobias Weiß. Und Antonis Rouvelas. Der ist Komponist, den kenne ich schon auch von der KUK. Und der spielt Gitarre auch bei der Band. Ja, das waren wir als die Band.
0: Also ihr habt eine CD, ihr habt ziemlich viel gespielt. Wo habt ihr denn konzertiert?
1: Das erste Album heißt The Journey. Wir haben sehr oft in Graz gespielt, auch ein bisschen in Wien. Wir haben ein paar Aufnahmen, ich glaube, man kann sie im YouTube finden, Heidetanz. Aber schon ein paar Jahre spielen wir als Heidetanz nicht mehr. Jetzt die gleichen Mitglieder spielen in Feschak Orchestra, Coverband. Wir spielen Ostmusik aus Balkan hauptsächlich, aus Mazedonien, Serbien, Bosnien und manche aus Griechenland, manche auch Romisch. Also jetzt sind wir als Feschak Orchestra sehr aktiv.
0: Wie viele Personen seid ihr in dieser Band?
1: Wir sind jetzt sechs Leute in der Band.
0: Und wie viele Nationen?
1: Viele, also Serbien, Montenegro, Türkei, Griechenland und Österreich, also vier Länder. Benjamin Klug, einziger Österreicher in unserer Band.
0: Ist es in deinen Augen ein Riesenunterschied der beiden Bands, Heidetanz und Fächer Orchester?
1: Es ist unterschiedlich im Sinne von kreativer Arbeit. Coverbands, wenn du die Lieder schon kennst, irgendwie bist du schon zu Hause und spielst du einfach die Songs, die du schon als Kind gelernt hast. Und es ist wunderschön, ich bin sehr entspannt. Heidetanz war ambitionierter, wo man komplett neue Musik schreibt. Wir haben versucht, einen neuen Klang zu schaffen und ich glaube, es war richtig besonderer Klang. Ich glaube, dass es sehr authentisch ist, dieser Mix aus Folk, Metal, Jazz und ein bisschen Reggae und Pop. Also das war ein besonderer Sound. Wir haben damals Songs in Englisch und Griechisch sogar geschrieben und es ist Balkan Mellows. Das ist das Erste, was man merkt. Aber hat so in Arrangements so fette Basslinien wie beim Metal oder Gitarre und da musste ich auch sehr viel mit Klavier, Bass stärken, was auch einen großen Klang macht. Das Schlagzeug war doppelt so groß mit Wladimir Vesic und Benjamin Klug sehr viel Rhythmus drinnen. Also Rhythm-Section war richtig groß. Ja, grundsätzlich ist die Musik aus Balkan. Das war die Idee, nur geschminkt mit internationalen
0: Ein bisschen.
1: Genres.

0: Kommen wir zu einem Teil deiner eigenen Musik, dem Teil, wo du Singer-Songwriter bist. Da gibt es ja sehr schöne Aufnahmen im Netz von Liedern, die du geschrieben hast und interpretierst.
1: Milica Trio, mein Gott, das war auch lange Zeit her. Also, wir haben davon früher gesprochen, dass ich im Kompositionsstudium schon ein bisschen diesen Stage vermisst habe als Sängerin, Popsängerin oder Popmusikerin. Und dann habe ich gedacht, okay, dann gründe ich eine kleine Band, Milica Trio. Dabei waren Wladimir Vesic am Schlagzeug und Felix Mattel am Gitarre am meisten. Und in Covid-Zeit hatten wir Einladung von Auf ein Glas mit. Das war eine Sendung, wo wir aufgenommen haben mit Video und Audio. Da sind die drei Songs dabei. Das war jetzt, wie viele Jahre her? Fast 10 Jahre. Wenn ich diese Songs komponiert habe. Und in Covid war Performance mit Milica Trio, die wir im YouTube finden können.
0: Hattest du keine Ambitionen, deine eigenen Songs bekannter zu machen, über die Grenzen von Graz hinaus?
1: Sehr. Ich habe sehr viel davon geträumt. Ich habe es nicht gemacht, also ich habe schon ein paar Aufnahmen. Aber ich glaube, es hat mit Perfektionismus zu tun. Dann bist du nie zufrieden und dann kommt es nie raus. Aber hoffentlich dieses Jahr nehme ich ein neues Album mit komplett neuer Musik in Wien. Das muss ich noch planen. Dann sollte komplett andere Musik sein, weil ich bin eher ein bisschen schon anderer Mensch nach 10 Jahren. Genau.

0: Milica, du hast eine kleine Oper, so ist es deklariert, eine kleine moderne Oper komponiert, die unlängst in Graz aufgeführt wurde. Und zwar im Theaterhaus am Franz-Josef-Quai, am Fuß des Schlossbergs, in einem uralten Kellergewölbe. Erzähl bitte davon.
1: Ich bin sehr froh, dass ich die Chance gehabt habe, dort mein Stück aufzuführen. Es ist ein sehr besonderer Ort. Story of Stone heißt die Oper. Der Titel ist verbunden mit meinem ersten Gedanke, die damals war, ein Gespräch zwischen zwei Statuen. Dann bin ich drauf gekommen, wieso nicht wirklich Steine? Die können tatsächlich Steine sein, die viel älter sind als die Statuen. Die Idee hat mir viel, viel mehr gefallen, da war ich frei. Und dann bin ich auf die Idee gekommen, dass die Steine Beobachter sind von allem, was passiert, was der Mensch gemacht hat. Die sind Beobachter oder ein Speichermedium von alles, was durch die Jahrhunderte passiert. Das war die Inspiration von einem Film von Jim Jarmusch, glaube ich. Von dieser Zeitlosigkeit war ich sehr inspiriert. Und in der Gedanke über diese Zeitlosigkeit ist was sehr Poetisches. Das hat mich irgendwie an die Oper assoziiert. Und dann habe ich ein kleines Konzept geschrieben, das ich mit Peter Ulrich ein bisschen bearbeitet habe. Peter Ulrich hat das Theater Achse gegründet in Graz. Achse gibt es schon 22 Jahren. Und er hat gehört, wie ich singe meine Lieder mit meinem Trio. Und hat mich gefragt, ob ich Musik schreiben möchte für ein Projekt. Das war noch in der Covid-Zeit, Metamorphosen des Covids heißt das Stück. 40-minütigen Stück habe ich komponiert für Stimmen, die ich schon im Programm aufgenommen habe. Und mit dieser Stimme habe ich auch live gesungen, so mit Vokalen. Wie a cappella, nur Stimmen. Es gab kein Instrument dabei, weil er hat mich gehört, wie ich chante. Und er wollte unbedingt so ein Stück haben. Aus mehreren Teilen, wo die Musik sehr viel ändert. Manchmal ist die Musik schön in Harmonie und stabil und dann manchmal dünster mit Disharmonien und dann kommt wieder zurück als ein Happy Ending quasi. Manchmal die Stimmen gehen von unten so einen niedrigeren Register bis zu höherer Lage. Ja, das war meine erste Stück für Achse Theater. Und dann ist die Story Stone als nächste Idee gekommen. Ich glaube, wir haben über die Idee 2022 geredet. Und er hat gesagt, in 2 Jahren schauen wir, dass du Budget bekommst und das machst. Du bist Regisseurin, du schreibst selber Libretto oder findest jemanden, der das für dich schreibt und verteilst du auch diesen Budget für deine Ensemble, den du findest. Und ich habe gesagt, okay, ich probiere es mal. Ich habe Libretto geschrieben, Musik, ein bisschen Kostüme habe ich improvisiert selber. Ich musste dirigieren, bin selber Dirigentin, spiele dort Klavier und Regisseurin, wobei ich habe gute Vorschläge oder Hilfe oder Inspiration von meinem Ensemble bekommen. Also Sängerin Theodora Telewitsch und Felix Häuser, Bariton. Ich habe so viel Arbeit gemacht, aber Ensemble ist wirklich gut. Wir verstehen uns als Menschen auch sehr gut und als Musikerinnen und Musiker. Das heißt, dank Peter Ulrich habe ich die Chance bekommen, Story of Stone ganz allein zu machen. Natürlich war harte Arbeit, wenig Geld, aber ich bin sehr froh, dass es jetzt Story of Stone gibt.
0: Und wir hören jetzt ein kleines Stück aus dem Ende der Story of Stone von Milica Vujadinovic.

0: Der Wunsch nach Ortswechsel und neuen Eindrücken hat Milica Vujadinovic vor 2 Jahren von Graz nach Wien geführt.
1: In Wien komponiere ich auch. Ich habe ein Stück Afanes für Frauenchor Kumpoldskirchen komponiert und Quintett. Matthias Schobelwalter ist der junge Dirigent. Ich habe ein paar Mal gesehen in Graz, aber er hat meine Musik gehört im Soundcloud und hat sich bei mir gemeldet und gefragt, ob ich ein Stück für Frauenchor, Kumpoldskirchen und einen Quintett schreiben will. Es heißt Afanes, das ist ein griechisches Wort, Ansehen, also etwas ungesehen, nicht gesehen oder was Geheimnisvolles. Kartengartensaal in Kumpoldskirchen haben wir unsere Premiere gemacht. Die Reaktionen waren sehr positiv. Ich habe sehr schöne Erinnerungen aus diesem Abend. Das war meine erste Aufgabe in Wien als Komponistin. Da war ich als Komponistin tätig. Aber seit ich in Wien bin, ich fahre relativ oft nach Graz wegen Konzerte Feschak-Orchester, wegen Planet Joni und weil ich auch für Grazer Frauenphilharmonie Stücke schreibe. Ein Orchester, wo nur Frauen spielen. Sie haben Veranstaltungen Classic meets Hollywood. Das ist für mich super. Dort habe ich sehr viel Freiheit, kann ich alles Mögliche komponieren und es ist schön, dass man auch die Chance hat, für Orchester was zu schreiben. Ihr letztes Stück habe ich mitgebracht, ist Jazzstück und dort habe ich gesungen, endlich. Ich bin endlich auf die Idee gekommen, selber auch in meinem Stück zu singen. Und das ist Sweet Jazz, es heißt Sun Moon.

0: Aber in Wien habe ich auch fantastische Kolleginnen und Kollegen, Musiker aus der Jazz-Szene. Das ist mein Plan, in Wiener Szene ein bisschen mehr tätig zu sein, öfter als nach Graz zu fahren. Irgendwie möchte ich beides. Also ich will nicht jetzt aufhören mit allen Projekten. Ich war in Graz 11 Jahre. Natürlich, vieles bleibt noch übrig. Viele Freunde, Bands und Wien ist nicht so weit weg.
1: Wo du jetzt deine Musik spielst, das ist quasi ein neues Milizer-Trio, oder?
0: Ja, für mich ist Milizer Trio jetzt viel offener Konzept. Milizer Trio aus Graz gibt es schon lange nicht mehr. Und ich habe auch in Wien meine Songs schon gespielt, letztes Jahr mit anderen Schlagzeugern und Nina Fellgrill, die spielt auch im Planet Yoni. Das heißt, wir spielen zusammen weiter, wenn Gelegenheit dann gibt's. Und mit dieser Musik aus Wien möchte ich jetzt ein Kollektiv finden, mit dem ich meine Lieder aufnehmen kann und offiziell ein Album liefern kann, endlich. Ich weiß nicht, warum hat so viel gedauert, irgendwie erst ein Album als Sängerin und Songwriterin aufzunehmen. Keine Ahnung, aber das muss passieren. Das muss bald passieren, endlich. Ich suche jetzt ein bisschen Job. Also nach dem Storystone schaue ich, dass ich irgendwo engagiert bin, vielleicht im Theater oder Schule, also wo fixes Einkommen kommt, damit ich ein bisschen lockerer auf diesen finanziellen Ebenen sein kann. Obwohl ich als selbstständige Künstlerin gut zurechtkomme, das ist auch Honorarbasis. Ich schreibe Stücke, manche Honorare sind wirklich klein, aber manche sind gut. Plus Gigs, es geht. Es geht. Aber wenn ich schon in Wien bin, EU-Visum habe ich erledigt. Dieses dauerhafte Visum, ich kann schon ab morgen arbeiten.
1: Du hast noch ein Musikbeispiel mitgebracht, ein Stück von Planet Yoni, der Grazer multikulturellen Frauenband.
0: Ja, ich habe Dancefloor mitgenommen. Habe ich für Planet Yoni geschrieben und arrangiert.
1: Wie heißt das Stück?
0: Dancefloor. Alana hat sehr viel Musik auch für Planet Yoni geschrieben. Alana McPherson, sie ist Saxophonistin und Gründerin der Band. Fantastische Musikerin, hat sehr viele Stücke geschrieben und viele bekannte Stücke arrangiert. Lauryn Hill, Erykah Badu, Chaka Khan, also wirklich coole R&B-Musik.
1: Danke für deinen Besuch und alles Gute.
0: Danke für die Einladung. Ich habe mich sehr gefreut.

Das war eine Stunde mit Milica Vujadinovic. Vielseitige Sängerin, Instrumentalistin, Songwriterin und Komponistin aus Montenegro, die in Österreich

eine zweite Heimat gefunden hat. 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
1: Schönen guten Tag, Servus, schön, dass ihr da seid am Mikrofon. Begrüßt euch zu dieser Headroom-Ausgabe ganz herzlich, Felix von Bali. In diesem August gab es einige schöne Festivals, unter anderem das Swallows Festival in der Nähe von Gnaz in Wörth und außerdem das Rostfest ist back. Nach einigen Jahren Pause hat es wieder seine Tore geöffnet. Inmitten der Eisenerzer Innenstadt wurden die Bühnen und die alten Lokale wieder aufgesperrt und Grazer Musikaffinen dann bestückt. Zum Beispiel das Café Wolf hat eine Bühne, ein Lokal bespielt oder auch das Music House unter anderem. Und auf beiden Festen, dem Rostfest und auch dem Swallows Festival, durfte ich anschließend ein bisschen auflegen und da ein bisschen Nachfrage da war, was ich denn für ein Set da genau gespielt hätte, beziehungsweise kann man das irgendwo nachhören, möchte ich das auf diesem Weg noch einmal machen und die beiden Festivals dann in guter Erinnerung noch einmal nachhallen lassen. Krautrock, das war das Thema, mit dem ich mich sehr beschäftigt habe bei meinen Sets, bei meinen DJ-Sets, und das soll es auch hier sein, und das passt dann auch schön sommerlich hinein in die Sphäre, in die Weite und dieser monotone Beat, wo das Gehirn einfach so für sich selbst verwaltet ist und vielleicht dann auch einfach da tagträumt, ohne dass man so ganz bewusst dabei ist. Das Unterbewusstsein sei hier mal ein bisschen in den Vordergrund gerückt. DJ Confused, das war der Name. Krautrock, das war das Thema. Und in dieser Stunde soll es nochmal mein DJ-Set sein. Und ich möchte starten mit einer Platte. Alles kommt live von Platte und live als DJ-Set. Von einer Band, die es leider nicht mehr gibt. Scum heißt diese. Großartige Platte. Eine Platte rausgebracht. Again, Into Ice. Und das fängt ganz sphärisch an.

Und sphärisch soll es dann am Ende auch enden. Dazwischen werde ich nichts sagen, sondern nur die Platten heute sprechen lassen. Das Krautrock-Set von DJ Confused live hier im Headroom. Viel Spaß!

Das war das Krautrock Set hier live im Studio, hier im Headroom von DJ Confused, alias Felix von Bali, meiner eins. Mikrofon nochmal Revue passieren lassen, das Rostfest und auch das Swallows Festival in Eisenerz, das Rostfest und Word by Gnas, das Swallows in diesem August, wo ich da auflegen konnte. Und hier nochmal ein Set für euch live. Und ganz speziell Grüße an den Theodor, der unbedingt noch einmal ein Set hören wollte. Grüße an ihn raus, speziell. Hier nochmal kurz zusammengefasst, was in dieser Stunde zu hören war. Ganz am Anfang Scum, dann die Secret Machines, dann Neu, dann die Band Kratzen, dann kam aus Österreich M185, dann aus Chicago Arboretum, dann wieder aus Österreich, aus Wien Wake, aus Frankfurt The New Man, aus Nürnberg dann Zement. Und hier zuletzt haben wir gerade Mundo gehört, die beiden zusammen als Paar. Und als allerletzte Nummer eine ganz neue Platte aus Australien, nämlich The Dharma Chain. Und damit sagt Felix von Bali Servus, Baba, viel Spaß noch, ciao.

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